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2: Heute wieder sehr angenehm, nicht mehr ganz so warm wie gestern, aber es gehen sich bis zu 21 Grad aus. Sonnenschein dabei, Wolken dabei und vor allem im Westen auch Regenschauer und einzelne Gewitter immer wieder dabei. 16 Grad jetzt in Wien zum Aufstehen, 9 in Graz und aktuell 2 Grad nur in Radstadt.
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2: Ein Blick auf die Straßen, das ist der Krone-Hit-Verkehrscheck powered by ÖAMTC. Oberösterreicher 1 Richtung Salzburg im Baustellenbereich zwischen Ansfelden und Traun, da ist ein Unfall passiert. Aktuell ist dann nur die Überholspur frei. Bitte vorsichtig fahren und ein paar Minuten mehr einplanen. Gute Fahrt!

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2: Schönen guten Morgen. Heute am Mittwoch, heute ganz besonderer Tag. George Clooney hat Geburtstag und der gehört zu denen, denen man es nicht ansieht, Marlene, weil der wird 65.
3: Oh mein Gott, wie hält er sich? Der macht sicher so ein bisschen Botox, ich sag's euch. Das kann es nicht geben,
4: die
3: oder?
4: Die Analyse braucht.
2: Ich möchte an der Stelle sagen, damit für mich auch ein paar Groschen abfallen von seinem Milliardenwerbevertrag. Wahrscheinlich hält ihn Nespresso so fit.
4: Bravo, mein Rat.
2: So, kommen wir wieder zurück ins echte Leben. Tamara bei uns. Guten Morgen.
3: Guten Morgen.
2: Mit den Nachrichten und Melli, wie schaut's aus wettermäßig? Wie wird der Tag heute?
3: Guten Morgen.
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5: Ja, schön wird's heute, Meinrad. Nicht mehr ganz so fein wie gestern, da ja teilweise bis zu 29 Grad. Das höchste der Gefühle heute 21 Grad. Sonst so eine Mischung heute. Sonne, Wolken, vor allem im Westen immer mal wieder ein paar Regenschauer, die da durchziehen und auch einzelne Gewitter. 16. Sonst so eine Mischung heute. Sonne, Wolken, vor allem im Westen immer mal wieder ein paar Regenschauer, die da durchziehen und auch einzelne Gewitter.

0: 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Auf der A1 Richtung Salzburg zwischen Ansfelden und Traun ist im Baustellenbereich ein Unfall passiert. Da ist nur die Überholspur frei. Der Stau wird da jetzt im Frühverkehr immer länger. Also auf jeden Fall mehr Zeit einplanen. Wünsche dir eine gute Fahrt. Was hat sich in der Nacht getan, Tamara Hendrich?
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2: Der Untersuchungsausschuss zur Causa Pilnacek geht heute weiter. Es werden weitere Ermittler befragt. An Tag 2 soll auch die Witwe des ehemaligen Justizsektionschefs aussagen. Sie hat zuvor allerdings den Ausschluss der Öffentlichkeit beantragt. Berichterstattungen bzw. Spekulationen zu ihrem Privatleben möchte sie unterbinden. Pure Erleichterung gestern Nachmittag in Graz. Die vermisste 16-Jährige ist unverletzt wieder aufgetaucht. Das Mädchen war am Sonntag zum Wandern aufgebrochen. Um 18 Uhr telefoniert sie noch mit ihrer Mutter. Danach fehlt von ihr jede Spur. Es folgt eine groß angelegte Suchaktion mit Drohnen, Diensthunden und Polizeihubschraubern. Nähere Details zu ihrem Verschwinden sind noch nicht bekannt. Es gibt ein Update zu dem Kreuzfahrtschiff mit dem Hunter-Virus-Fällen. Spanien hat dem Schiff jetzt erlaubt, in den Hafen der Kanarischen Inseln einzulaufen. Derzeit ankert das Schiff ja vor Kap Verde. Der kleine Inselstaat hat aber nicht die Kapazitäten für so einen Einsatz, so die Weltgesundheitsorganisation. Bisher sind schon 3 Menschen auf diesem Kreuzfahrtschiff gestorben. Wir bleiben am Wasser. US-Präsident Donald Trump setzt jetzt den Einsatz in der Straße von Hormuz für kurze Zeit aus. Der Stopp des sogenannten Projekts Freiheit folgt auf der Bitte von unter anderem Pakistan, die ja zwischen Washington und Teheran vermitteln wollen. In der Pause soll ein Abkommen geschlossen werden. Und es ist eine Sensation. Arsenal steht nach 20 Jahren Pause im Finale der UEFA Champions League. Sie können sich gestern Abend gegen Atletico Madrid mit 1:0 durchsetzen. Großes Finale ist dann am 30. Mai. Wer der Gegner ist, das entscheidet sich heute Abend im Spiel Bayern München gegen Paris Saint-Germain.
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0: Frage.
1: Guten Morgen, heute Mittwoch. Wir sind drauf und dran mit deiner Hilfe, die ungoogelbare Frage zu lösen. Marlene, mal die Angabe bitte.
2: Was machen 33% als allererstes, wenn sie sich ins Auto setzen? Was glaubst du? 07711 2711, die Hotline zu uns.
1: So, wir haben den Joe aus Fürstenfeld. Was ist dein Tipp?
3: Die Vermutung war folgende, ich kenne das von mir selber, wenn man sich ins Auto reinsetzt. Das allererste, was ich mache, ist meistens ein Geräusch in der Art von einer Art Erleichterung, so wie ein Ach.
2: Also einmal durchschnaufen.
3: Ja, ganz genau. Das wäre meine Vermutung.
2: Okay, macht ihr das auch?
1: Das Erste, was ich im Auto mache, wenn ich mich hinsetze, dass ich zu meinem Fahrer sage, bitte.
4: Ja, genau.
1: Los geht's.
2: Ich hätte schon eilig, bitte können wir ein bisschen schneller fahren.
3: Anstellung festhalten.
1: Ja, ja. Weil du weißt, der muss ja dann wieder hinten rumgehen, weil er mir die Tür aufgemacht hat. Also wenn er dann sitzt, dann kann ich zu ihm sagen, los geht's.
2: Oh, das sind echte Probleme. Joey ist wirklich ein sehr cooler Typ. Ist aber nicht das, was wir heute suchen. Aber danke dir fürs Mitraten.
3: Schade, aber gerne, danke schön.
1: Wir brauchen deine Hilfe, nicht nur mein Fahrer und ich, sondern wir alle. 07711 2711, hilf uns, die ungoogelbare Frage zu lösen.

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1: Guten Morgen, heute am Mittwoch. 10.000 Euro für den einzigen Satz, du weißt. Der 10.000-Euro-Anruf startet wieder. Wir wollen ganz gerne den Satz von dir hören. Ich höre Krone Hit, die meiste Musik. Gleich, wenn du das Telefon abhebst, dann gewinnst du und dann geht's dir so wie der Silvana.
2: Ich höre Krone Hit, die meiste Musik.
3: Silvana?
2: Ja?
3: Da spricht nämlich Anita Ableidinger von Krone Hit.
2: Nein.
3: Und weißt du, was das bedeutet?
2: Ja. Ja, weiß ich.
3: Nachdem du weißt, muss ich jetzt auch gerade ein bisschen mitweinen. Ich freue mich, dass du dich freust. Ich muss mir gerade ein paar Tränen gerade aus dem Gesicht wischen. Silvana, du hast richtig abgehoben, so mit 10.000 Euro für dich.
2: Tut mir leid, dass ich gerade nicht sprechen kann.
3: Ich freue mich so, dass du dich so freust, Silvana.
2: Danke. Es hilft mir gerade einfach so viel enorm weiter in meinem Leben. Ich bin gerade einfach mehr als dankbar dafür.
1: Absolut, Silvana, nochmals herzlichen Glückwunsch und so einfach geht's, du weißt, abheben, richtig melden, ich höre Krone Hit, die meiste Musik, wenn der Anita dran ist, dann freut ihr euch beide und verdrückt ein paar Tränen und du gewinnst.
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2: Mittwoch in der Früh. Guten Morgen, fein, dass wir gemeinsam aufstehen. 6.45 Uhr, die wichtigsten Infos zum Tag. Da kannst du dich auf uns verlassen. Jetzt Tamara, guten Morgen,
3: guten
2: für die
3: Morgen.
2: Nachrichten zuständig. Und Melli, wie schaut's aus mit den Wetteraussichten?
4: Gut schaut's aus.
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4: Heute wieder warm, nicht so heftig wie gestern. Gestern haben wir ja zum Beispiel in Krems die 29 Grad Marke geknackt. Jetzt zum Aufstehen 15 Grad in Wien, 18 Grad und 11 Grad in Salzburg. Heute im Osten viel Sonne, aber im Westen dann immer mal wieder ein paar Schauer mit drin, teils auch Gewitter. Also da jetzt beim Aufstehen vielleicht schon den Regenschirm einpacken.
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4: Hey, zu dir ins Auto, der Krone-Hit Verkehrscheck powered bei ÖAMTC. Wir beginnen gleich mal in Oberösterreich auf der A1 Richtung Salzburg. Da ist ja ein Unfall passiert zwischen Ansfelden und Traun im Baustellenbereich. Die gute Nachricht, es sind jetzt wieder 2 Spuren frei. Es wird nur noch an einer Spur gearbeitet. Aber derzeit geht der Stau noch über den Knoten Linz auf die A7 zurück. Da also auf jeden Fall früher losfahren. Dann ein Problem in Wien bzw. Niederösterreich auf der S1 Richtung Schwechat. Kurz vor Rot-Neusiedl ist ein Unfall passiert. Der Stau reicht ja schon bis zum Knoten Vösendorf zurück. Und länger dauert es auch auf der Tangente Richtung Süden zwischen Herstetten und dem Knoten Prater und Richtung Kakran in der Gegenrichtung.

0: Heute weitere Ermittler zu Wort, an Tag 2 aber auch die Witwe des verstorbenen Justizsektionschefs. Sie möchte allerdings nur unter Ausschluss der Öffentlichkeit aussagen. Ab heute Mitternacht gilt eine Waffenruhe im Ukraine-Krieg. Zumindest hat das der ukrainische Präsident Volodymyr Zelensky einseitig ausgerufen. Russland hat eine Waffenruhe nur für Freitag und Samstag angeordnet, anlässlich des sowjetischen Sieges im Zweiten Weltkrieg. Von der Ukraine heißt es, die Feuerpause gilt unbefristet, solange Russland nicht angreift. Der US-Einsatz in der Straße von Hormuz wird ausgesetzt. Mehrere Länder, darunter Pakistan, hatten zuvor darum gebeten, das Projekt Freiheit, wie es heißt, zu stoppen. In der Zwischenzeit soll ein Abkommen zwischen Washington und Teheran abgeschlossen werden. Mit dem Projekt wollte die USA Schiffen helfen, die in der Meerenge festgesessen sind. Eine schockierende Meldung erreicht uns aus Brasilien. Dort hat ein 13-Jähriger an einer Schule zwei Menschen erschossen und zwei weitere verletzt. Der Bub ist selbst Schüler an besagter Schule. Bei den Toten handelt es sich um Mitarbeiter. An allen Schulen des Bundesstaates wurde der Unterricht jetzt für 3 Tage ausgesetzt. Mit einem 1:0 sichert sich Arsenal gestern Abend den Einzug ins UEFA Champions League Finale. Atletico Madrid muss sich geschlagen geben und scheidet aus. Für Arsenal ist es die erste Finalteilnahme nach 20 Jahren. Wer ihr Gegner wird, das entscheidet sich heute zwischen Bayern München und Paris Saint-Germain.
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Mit der meisten Musik und Krone-Hit steht sich's gleich leichter auf. Wochenmitte, bald hast du es geschafft. 6.57 Uhr haben wir's, Krone-Hit hier. Schönen guten Morgen mit Astis.

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1: Ja, wir bauen dir eine eigene Bühne. Du präsentierst deinen Lieblings-Song Contest Hit vor ganz Österreich und singst dich in die Herzen als Voting-Sieger von Idealo.at. Checkst du dir einen neuen Fernseher plus Soundbar plus Cash für deine Song-Contest-Party. Da werden deine Freunde schon mal Schlange stehen bei dir. Kannst gleich mal die WhatsApp-Gruppe gründen. Ja, Gesangtalent ist gut, aber nicht notwendig. Das Wichtigste ist, dass du Spaß dran hast und es genießt und so richtig Leidenschaft rein tust in deinen Song. Und eine, die das schon gemacht hat, ist die Nicole aus Niederösterreich. Sie covert Lass die Sonne in dein Herz. Ich habe recherchiert, ich kannte das nicht. 1987 war das beim Song Contest auf Platz 2. Und vielleicht votest du Nicoles Cover hier ja auf die 1.
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1: Ich habe jetzt schon den Ohrwurm. Ich lieb's. Schick auch du uns dein Cover vom Song Contest Original auf kronehit.at.

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1: Schönen guten Morgen. Heute am Mittwoch, jeden Tag in der Früh stehen wir gemeinsam auf. Da müssen wir gemeinsam auch die großen Probleme lösen, nämlich die, bei denen dir Google nicht mehr helfen kann. Es geht um die ungoogelbare Frage. Marlene, die Angabe bitte.
2: Was machen 33% als allererstes, wenn sie sich ins Auto setzen? Was glaubst du denn? 0771127711, die Hotline zu uns.
1: Die Jenny ist jetzt am Telefon. Guten Morgen, was ist denn dein Tipp?
3: Ich denke, ein Kick anzünden.
2: Okay.
3: Also ich tue zumindest einen Kick rauchen.
2: Okay, also du setzt dich ins Auto und bevor du noch irgendwie dich anschnallst, keine Ahnung, Fenster runterlässt.
4: Zum Beispiel.
2: Gleich mal eine Chick anzünden.
3: Ja, nein, habe ich schon Chick im Mund und dann tue ich mir erst anschnallen und losfahren.
2: Okay, genau. Ist ein guter Tipp, ist aber nicht das, was wir heute suchen, aber danke dir fürs Mitraten.
3: Okay, ja, versuch mal zwei.
2: Ja, gerne. Danke dir, gell?
4: Tschüss. Schöne Tag. Ciao,
1: servus.
2: Sag einmal, Meinrad, wenn du mit deinem Chauffeur unterwegs bist, tust du da hinten auch mal so eine Zigarre anheizen?
1: Ja, also ich rauche ab und an ganz gerne Zigarre, aber ich finde, im Auto ist das unpackbar.
2: Das kriegst du nicht raus, den Geruch.
1: Ja, also das ist, jeder soll rauchen, wie er will, das stört mich alles nicht, aber im Auto finde ich, das ist schon die Orgelgeschichte. Das erinnert mich noch an die Zeit, als man im Flugzeug rauchen durfte.
4: Ja, das ist so unpackbar.
1: Und das war so, ja, das war so arg, weil sobald dieses Licht angegangen ist, weißt du, dieses Ding, hast du gehört, 400 Feuerzeuge, weil die Leute durchgeraucht haben. Ja.
4: Wahnsinn.
1: Also, aber man kann es auch mal ganz gut, also ich als Zigarrenraucher habe es ja leicht, weil ich kann es auch Monate aushalten, aber wie auch immer. Also das ist jedenfalls nicht die richtige Antwort. Wir suchen sie noch. 0771127711 ist die Hotline zu uns, wenn du die Antwort auf die ungoogelbare Frage weißt. 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
3: Guten Morgen, heute am Mittwoch. Wir starten gemeinsam. Kurz vor 7:30 ist es. Alle, die schon im Weg Richtung Schule sind, wie schauen wir aus heute wettermäßig? Was erwartet dich, Melli? Die Aussichten bitte. Guten Morgen.
4: Yes, guten Morgen.
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4: Also am Weg in die Schule in Wien zum Beispiel, da erwartet dich Sonnenschein. Generell im Osten heute viel Sonne, anders schaut's aus im Westen, da heute einzelne Schauer und Gewitter mit drin. Jetzt auch schon bewölkt, zum Beispiel in Bregenz mit 10 Grad, 8 Grad in Innsbruck und 17 Grad, dafür jetzt aber schon in Wien. Höchstwerte heute. Nicht ganz so warm wie gestern, aber im Schnitt zwischen 13 bis 27 Grad heute.
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4: Hi zu dir ins Auto, der Krone-Hit-Verkehrscheck powered by ÖAMTC. Ich habe Good News. Es gibt zwei geräumte Unfallstellen, aber es staut immer noch. Einmal beginnen wir in Oberösterreich auf der A1 Richtung Salzburg. Da ist die Unfallstelle zwischen Ansfelden und Traun im Baustellenbereich jetzt geräumt. Der Stau löst sich da aber nur langsam auf, da brauchst du noch Geduld. Und eine geräumte Unfallstelle auch in Niederösterreich auf der S1 Richtung Schwechat vor Rot-Neusiedl. Auch da sehe ich aber auf den Kamerabildern, dass sich der Stau langsam nur auflöst. In den Städten, da auch auf jeden Fall bis zu 10 Minuten mehr einplanen am Weg in die Schule oder in die Arbeit. Zum Beispiel auf der Tangente Richtung Süden zwischen Hirschstetten und dem Knoten Praterlänger dauert es auch auf der A22 Stadt einwärts vor der Tangentenauffahrt und auf der A4 Stadt einwärts immer wieder Stop and Go ab der Simmeringer Heide. Ich wünsche dir eine gute und sichere Fahrt.
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1: Kurz nach 8 ist es. Guten Morgen, heute am Mittwoch. Hier ist Krone Hit. 10.000 Euro für einen einzigen Satz. Ich höre Krone Hit, die meiste Musik. Wenn Anita dran ist, gibt es Cash für dich. Die Sache ist, das klingt so wahnsinnig einfach, wenn man sagt, du melde dich immer mit, ich höre Krone Hit, die meiste Musik. Und es ist dann, wenn man angerufen wird, aber relativ schwer. So, die Michi hat es leider auch falsch gemacht.
2: Na, Michaela.
3: Ah ja, habe ich ja Pech gehabt.
2: Ach Gott.
3: So ein Krone Hit, ja, ja.
2: Die meiste Musik. Aber schön, dass du drüber lachen kannst jetzt.
3: Ja.
2: Michaela, das wären jetzt deine 10.000 Euro gewesen.
3: Ja, Pech gehabt.
4: Aber sie nimmt sportlich, das muss man echt sagen.
1: Ja, absolut, das ist schon super ärgerlich. Aber die Kunst ist es eben, in der Sekunde dran zu denken. Deswegen unser Tipp, heb immer so ab. Auch vollkommen egal. Immer einfach abheben, Michael Kornet, die meiste Musik, auch wenn die große Liebe dran ist oder die große Schwester oder der kleine Bruder, vollkommen egal. Ich höre Kornet, die meiste Musik. Wenn Anita dran ist, dann gibt's Cash für dich.
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4: 7.45 Uhr, 3:08 ist es. Schönen guten Morgen. Und wichtige Info, jetzt können wir es ja schon sagen, wo die meisten in der Schule sind. Heute ist der internationale Kein-Hausaufgabentag. Ich hoffe, dass sich das alle Lehrer und Lehrerinnen auch wirklich zu Herzen nehmen.
5: Ja, Hausaufgaben sind so unnötig. Wirklich, es hat einfach immer nur gestresst. Ich musste da immer in der großen Pause irgendwie noch abschreiben. So wirklich anstrengend, die ganze Schullaufbahn.
4: Ja, aber das war, dann ist in der großen Pause nicht aufgefallen, dass du allein im Schulhof gestanden
5: bist. Ich bin überhaupt nicht alleine gestanden.
4: War das eh ganz gut, ja? Tamara, bei uns guten Morgen. Für die Nachrichten zuständig. Und Melli, wie schauen wir aus mit den Wetteraussichten?
6: Guten Morgen.
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6: Sehr windig heute und auch nicht mehr ganz so warm wie gestern. Von Vorarlberg bis Kärnten, da ziehen immer mal wieder Wolken durch. Auch ein paar Regenschauer oder Gewitter sind da heute leider mit am Start. Die Temperaturen so im Schnitt zwischen 13 und 20 Grad. Wärmer wird's Richtung Osten. Da gehen sich ja fast bis zu 27 Grad aus. Aber auch da sehr windig und auch einzelne Schauer leider nicht ausgeschlossen.
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6: Hallo zu dir ins Auto, der Krone-Hit-Verkehrscheck powered by ÖAMTC. Und wir sind gleich bei dir in der Steiermark. Da ist ein Unfall passiert auf der S6 Richtung Bruck bei St. Marein. Die linke Spur ist blockiert und noch nicht wirklich gesichert. Also fahr da bitte besonders langsam und vorsichtig. Oberösterreicher 1 Richtung Salzburg. Da noch Stop and Go zwischen dem Knoten Linz und Traun vor einer bereits geräumten Unfallstelle und auch sonst die üblichen Verdächtigen in den Cities am Weg in die Arbeit ein bisschen mehr Zeit einplanen, zum Beispiel in Wien auf der Tangente Richtung Süden zwischen Hirschstetten und dem Knoten Prater. Wünsche dir eine gute und sichere Fahrt. Was tut sich in der Welt? Auf den neuesten Stand bringt uns jetzt Tamara Hendrich.
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6: Sichere Fahrt. Was tut sich in der Welt? Auf den neuesten Stand bringt uns jetzt Tamara Hendrich.
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0: Gefahr. Der Untersuchungsausschuss zur Causa Pilnacek geht heute weiter. Den Auftakt macht ein Oberstaatsanwalt, der mit dem Fall sehr vertraut ist. Morgen soll dann auch die Witwe von Christian Pilnacek zu Wort kommen. Sie möchte allerdings unter Ausschluss der Öffentlichkeit aussagen. Gute Nachrichten gibt es aus der Steiermark. Die vermisste 16-Jährige ist gestern gesund wieder aufgetaucht. Das Mädchen ist ja am Sonntag von einer Wanderung nicht mehr heimgekommen. Sofort beginnt eine riesige Suchaktion mit Hubschraubern, Hunden und Polizeihubschraubern. Details zu ihrem Verschwinden sind noch keine bekannt. Das Kreuzfahrtschiff mit dem Hunter-Virus-Fällen an Bord darf jetzt an den Kanarischen Inseln anlegen. Das hat Spanien jetzt offiziell erlaubt. Derzeit ankert das Schiff ja vor Kap Verde. Knapp 150 Menschen sind an Bord des Schiffes. Es wird jetzt noch geprüft, welche Personen noch von Kap Verde aus evakuiert werden müssen. 3 Personen sind ja schon verstorben. Wer zieht mit Arsenal ins Finale der UEFA Champions League ein? Das entscheidet sich heute um 21 Uhr. Bayern München trifft auf Paris Saint-Germain. Das große Champions League-Finale findet dann am 30. Mai statt.
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Du stehst auf mit der meisten Musik und Golden. Und jetzt geht's weiter zu DJ Antoine für deinen Start in den Mittwoch. Guten Morgen.

0: Guten Morgen, heute am Mittwoch. Fein, dass wir gemeinsam aufstehen. Und das Schöne ist, unsere Lieblingskollegin Anita hat ihr den Mund ziemlich voll genommen, weil ihr kleiner Cowboy sich ziemlich für Maschinen interessiert, behauptet sie ja Folgendes.
1: Landwirtschaftliche Geräte, ich kenne mich mega gut aus, also wirklich. Ich, ohne Witz, ich bin fit.
0: Ja, aber nur, was die landwirtschaftlichen Geräte betrifft. Gut, jetzt schauen wir mal. Wir sind mit dem Bauer Johannes jetzt verbunden. Guten Morgen. Erste Frage, soll Anita bei dir am Hof mal ein bisschen mithelfen?
2: Du, gerne, gell. Anita, komm vorbei und dann machen wir das.
1: Genau. Ich bin aber tatsächlich noch nie mit einem Traktor gefahren. Wir haben zwar bei uns am Pferdehof auch einen Traktor. Aber ich bin noch nie drinnen gesessen. Ich würde echt gerne mal lernen, weil da gibt es ja auch dann so verschiedene, so ein Zwischengas und so ein Extragas und keine Ahnung, also die Kupplung ist irgendwie anders oder so, also kenne mich noch nicht aus.
2: Ja, dann hätte ich gesagt, komm vorbei, wir probieren das.
1: Ja, oh je.
3: Das ist ja gerade.
0: Ich wollte gerade sagen, sei vorsichtig, Johannes.
2: Ach so,
0: weil wenn
2: ich da einen neuen Traktor.
3: Nicht nur das.
0: Du brauchst nicht nur einen neuen Traktor, der Heurigen ist auch pleite, wenn die Anita sich da
1: einmischt.
0: Das heißt beim Heurigen, du sollst servieren und das nicht selber essen, Anita.
1: Aber bitte! Seid so blöd, ey.
0: Johannes, der hat sich heute zur Verfügung gestellt und wird jetzt gleich das Landwirtschaftsmaschinenquiz gegen Anita spielen. In 5 Minuten hier auf Kronehit.

0: Schönen guten Morgen, heute am Mittwoch. Wir haben heute den Bauer Johannes bei uns in der Sendung aus Weiten im schönen Waldviertel. Du kennst ihn vielleicht bei Bausuchtfrau, war mit dabei. Im Bauernkalender ist er zu sehen und er hat wirklich ein großes Herz. Er spielt nämlich jetzt das große Landwirtschaftsmaschinenquiz mit Anita, die ja vollmundig behauptet hat, wegen ihres kleinen Sohnes kennt sie sich bei den Landwirtschaftsmaschinen jetzt so richtig gut aus und ist fit. Also, Anita und Johannes, ihr seid beide bereit. Los geht's mit dem Quiz. Erste Frage. Welches Gerät hat die höhere Maximalgeschwindigkeit? Ein Mähdrescher oder ein Traktor?
1: Ein Traktor. Anita, ein Traktor.
2: Ein Traktor. Das war jetzt, wer war da jetzt? Das war aber ziemlich...
1: Ja, komm on, das war sehr eindeutig, oder?
0: Ja, die Anita. Mähdrescher fährt maximal 40 km/h, Traktor geht bis zu 50. Allerdings niemals, wenn er vor dir fährt auf der Landstraße, der Traktor.
1: Also wenn na, never. Na, never.
2: Da ist er langsamer.
0: Welches Fahrzeug gibt es nicht? Den Düngestreuer, den Raupentraktor oder den Planierkipper?
2: Den Raupentraktor, oder?
1: Oh ja, es gibt sicher einen Raupentraktor.
2: Nein, oh ja, den gibt es schon. Nein, den Planiertripper oder wie? Tripper oder wie?
1: Nein, nicht Tripper. Tripper glaube ich ist nicht.
0: Ja. Erst Kipper und dann vielleicht Tripper, ja? Bist du Hautarzt für Haut- und Geschlechtskrankheiten auch noch nebenbei, oder?
2: Ja, was? Naja, man kennt sich aus, gell?
0: Ja, okay, es ist tatsächlich der Planierkipper. Und ich weiß nicht, wie wir den Punkt jetzt geben. Also eigentlich der Nieder auf der anderen Seite mit der E-Card und dem ärztlichen Verständnis hat Johannes auch gut verdient, ja? Welches Fahrzeug wiegt am meisten? Der Mähdrescher, der Schmalspurtraktor oder der Teleskoplader?
2: Der Mähdrescher.
1: Oder okay. Der Teleskoplader. Das ist wie bei Autotrumpf gerade mit diesen Karten, wo man dann irgendwie so vergleicht. Also ich bleibe beim Teleskoplader.
0: Und das ist gut, weil das ist falsch, der Mähdrescher.
1: Ah, okay.
0: Johannes, knapp naja. Aber doch die Anita geschlagen.
2: Hab ich doch als Bauer gewonnen, oder was?
0: Ja, genau.
1: Naja, mit deiner Tripper-Antwort war der Meinrad gnädig.
0: Okay, also das allumfassende Landwirtschaftsquiz hier bei uns mit der einen oder anderen Abzweigung. Aber wichtig ist, dass wir gesehen haben, dass die Anita sich eben nicht so gut auskennt, wie sie immer behauptet.

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2: Guten Morgen, heute am Mittwoch, schon Mitte der Woche, das ist fein. Wie schauen wir aus mit den Wetteraussichten? Melli, bitte, guten Morgen.
3: Guten Morgen.
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3: Heute ist irgendwie alles mit dabei. Im Osten viel Sonnenschein, da sogar bis zu 27 Grad am Nachmittag mit drin. Es ist überall sehr, sehr windig heute, wie schon gestern. Im Westen von Vorarlberg auch bis nach Kärnten hin immer wieder Wolken sowie Regenschauer, die da durchziehen. Teilweise sogar Gewitter mit dabei. Aktuell hat es 18 Grad schon in Wien, 12 in Salzburg und 11 Grad derzeit in Bregenz.
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3: Hallo zu dir ins Auto, der Krone-Hit-Verkehrscheck powered by ÖAMTC. Mit einem Problem in der Steiermark S6 Richtung Bruck bei St. Marein. Da ist ein Unfall passiert, die linke Spur ist da blockiert, es gibt kurzen Stau. Oberösterreich, Linz, da Stau auf der B1 vor dem Mona-Lisa-Tunnel. Stadteinwärts circa 20 Minuten mehr einplanen. Und dann noch ein Blick nach Wien auf die Tangente Richtung Süden. Da Stau zwischen Hirschstetten und dem Knoten Prater. Länger dauert es auch vor der Tangentenauffahrt auf der A22. Da staut zurück bis zum Tunnel Kaisermühlen. Ich wünsche dir eine gute und sichere Fahrt.
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0: klare Frage.
1: Guten Morgen, heute am Mittwoch kurz nach 8:30 ist es, hier ist Kronet und wir sind bei der ungoogelbaren Frage. Marlene, die Angabe bitte.
2: Was machen 33% als allererstes, wenn sie sich ins Auto setzen? Was glaubst du denn? 0771 11 2 77 11.
1: Manuela ist jetzt bei unserem Telefon aus Purkersdorf in Niederösterreich. Was ist dein Tipp?
3: Ich hätte getippt, dass man sich als erstes in den Rückspiegel schaut. Einfach sich selber anschaut, aber im Rückspiegel. Der schaut, ob eh alles passt. Für die Fahrt.
4: Also nicht, ob dahinter wer ist oder so, sondern einfach kurzer Kontrollblick.
2: Ja, Manuela, das ist echt ein super Tipp, ist aber nicht ganz das, was wir heute suchen.
3: Okay. Aber ja, einfach so was wäre.
2: Ja, sicher.
1: Auf jeden Fall.
2: Danke dir fürs Mitraten.
1: Schönen Tag dir.
3: Ja, gerne. Ich wünsche euch einen schönen. Ja, ebenfalls.
1: So, also jetzt brauchen wir deine Hilfe noch für die ungoogelbare Frage. Wenn du einen Tipp hast, was 33% als allererstes machen, wenn sie ins Auto einsteigen, 07711 2771 11, die Hotline zu uns.

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4: Guten Morgen, heute am Mittwoch, 8.45 Uhr ist es. George Clooney hat heute Geburtstag, unfassbar.
5: Happy also auch bei Tageslicht.
4: 65, gell?
6: Weil der hat sich gehalten, das ist utopisch. Glaubst du, dass sagen, da alles so ist, wie es gehört? Also Mutter Natur wirklich sehr gnädig gewesen?
5: Also schauen wir mal, der hat ja schon ordentlich Geld, glaube ich mal, nehme ich ja mal an. Also der wird sicher das ein oder andere Mal zum Schönheitsdoc gehen und sagen, hey, was kann man so ein bisschen machen? Und dann hat er sicher irgendwelche Beauty-Behandlungen. Das ist ja dann auch easy, wenn du so viel Geld hast. Also, dann sagst bitte, mach mich ein bisschen schöner. Also er hat sicher was machen lassen.
4: Also ich muss sagen, selbst wenn man viel Geld hat, nützt das nichts, wenn man sagt, bitte mach mich schöner. Aber du darfst nicht vergessen, er trinkt ja am Tag 100 Nespresso. Ne? Also,
5: ja.
4: Das muss ja irgendwie wirken, oder?
6: Stimmt.
4: Aber für 65 muss man sagen, Kompliment. Ja. Absolut in Ordnung und Happy Birthday. Wir kommen jetzt zu den Nachrichten, die hat Tamara und zu den Wetteraussichten. Melli, bitte guten Morgen.
7: Guten Morgen.
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7: Ich war zuerst schon kurz in der Sonne. In Wien schon 19 Grad und sehr angenehm. 13 bei dir in Graz und 12 in Innsbruck. Das Wetter heute bisschen unfair verteilt. Im Osten da viel Sonnenschein mit dabei, aber auch sehr viel Wind. Von Vorarlberg bis Kärnten da viele Wolken heute dabei. Teils auch gewitterige Regenschauer. Das höchste der Gefühle im Osten heute bis zu 27 Grad. Im Westen gehen sich ca. 13 Grad aus.
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7: Hi zu dir ins Auto, der Krone-Hit Verkehrscheck powered by ÖAMTC. Der Frühverkehr lässt schon langsam nach. Länger dauert es noch in Wien auf der Tangente Richtung Süden zwischen Herstetten und dem Knoten Prater. Also da brauchst du noch ein bisschen Geduld. Ansonsten läuft's gut. Ich wünsche dir eine gute Fahrt und wir schalten jetzt in den Newsroom zu Tamara Hendrich. Was tut sich in der Welt?
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10: In nicht mal einem Monat, am 30. Mai, soll eine Demonstration den Brenner flachlegen. Verkehrsminister Peter Hanke ruft die Veranstalter dazu auf, die Veranstaltung zu überdenken. Hanke befürchtet einen Stillstand der Region. Drei große deutsche Bundesländer haben zu diesem Zeitpunkt Ferien. Parallel gibt es dazu auch noch Bauarbeiten auf den Ausweichrouten. Um die öffentliche Sicherheit zu gewährleisten, muss der mutmaßliche Amokfahrer von Leipzig in die Psychiatrie. Ein Amtsgericht hat das gestern Abend entschieden. Sie befürchten, dass der 33-Jährige weitere vergleichbare Taten begeht. Der Mann ist ja am Montag in eine Menschenmenge gerast. Zwei Menschen sind gestorben. Seit heute Mitternacht ist die einseitige Waffenruhe im Ukraine-Krieg in Kraft. Einseitig deshalb, weil in eine Menschenmenge gerast. Zwei Menschen sind gestorben. Seit heute Mitternacht ist die einseitige Waffenruhe im Ukraine-Krieg in Kraft.

0: Ein der 39-jährige Verdächtige sitzt in U-Haft. Ja, das ist mal ein spezieller Programmpunkt für Hochzeiten. Am Wochenende endet eine Hochzeit im Schloss Glocknitz mit einem Blaulichteinsatz. Um 12:30 in der Früh crasht plötzlich die Feuerwehr die Party. Offenbar hat die Nebelmaschine des DJs beim Rauchmelder Alarm ausgelöst. Passiert ist zum Glück nichts. Ob danach noch weiter gefeiert wurde, ist aber nicht bekannt. Ich hoffe doch.
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1: Kurz nach 10:30 ist es. Schönen Vormittag. Heute am Mittwoch. Es geht jetzt um richtig viel Geld. Es geht um 10.000 Euro für den einzig richtigen Satz. Ich höre Krone Hit die meiste Musik. Und dazu gibt es noch den Opel Astra Electric für ein Jahr für dich. So meldest du dich. Ich höre Krone Hit die meiste Musik, wenn die Anita dran ist. Dann gibt es 10.000 Euro für dich. Und am Telefon haben wir jetzt die Claudia aus Wörgl im schönen Tiroler Unterland. Was würdest du mit den 10.000 Euro machen?
2: Ich würde gleich noch meine ganze Familie erholen und dann so. Jetzt fahren wir mal shoppen und dann würde ich halt einfach jeden das kaufen, was denen gefällt, wenn ich jetzt wirklich nicht aufs Geld schauen müsste.
3: Boah, Gönnerin.
1: Ja,
4: gefällt mir.
1: Ja, also da gibt es auch nur die Variante, entweder alle oder keiner, oder?
4: Richtig, ja. Und sie schaut nicht nur auf sich, das ist sehr schön.
1: Das finde ich sehr, sehr sympathisch. Wie ist es bei dir? Was machst du mit den 10.000 Euro? Das überlegst du dir bitte schon ganz gut. Und mindestens genauso wichtig, nicht vergessen, wenn das Telefon bei den Leuten abheben und richtig melden. Ich höre Krone Hit, die meiste Musik.
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0: Das war wieder eine Stunde in der Kein-Hit-Doppelzone. 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
2: So, sind wir vollzählig? Na dann starten wir rein in den Mittwoch-Arbeitstag mit voller Abwechslung. Kein Hit doppelt von 9 bis 5. Die nächsten 10 heute noch nicht gelaufen. Spiel dir 10 Hits am Stück gleich hier nach Wetter und Verkehr. Wir haben es 9.45 Uhr. Ich bin Christian Mederitsch.
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2: Heute von Vorarlberg bis Kärnten viele Wolken, teilweise Gewitter und Regen. Mehr Sonne, aber auch mehr Wind wieder mal von Salzburg Richtung Osten. Hier nur einzelne Schauer bei 13 bis 27 Grad maximal. Am hottesten bei dir im Osten. Hier ist der Krone-Hit-Wetter-Trend. Morgen ein Mix aus Sonne und Wolken. Immer wieder mal Schauer und Gewitter und es wird nicht mehr ganz so warm.
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2: Sehr, sehr cool, dass der Krone-Hit läuft bei dir im Auto. Du hast Geschmack. Es ist 9.46 Uhr, Krone-Hit-Verkehrscheck. Hier der ÖAMTC meldet Steiermark A2 Richtung Klagenfurt. Zwischen Gleisdorf West und Lassnitzhöhe, da ist ein Unfall passiert. Die Überholspur ist blockiert, Stau baut sich auf. Hier bitte Vorsicht. Und wir schauen noch auf die B67 bei Feldkirchen. Die Unterflurtrasse, die ist nach einem Unfall in beiden Richtungen gesperrt. Da wirst du örtlich umgeleitet. Sonst aber alles safe. Weiterhin gute Fahrt.
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12: Ich bin Christian Mederitsch, packen wir's an. Hi.

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0: Christian Mederitsch bei dir, das ist Corona Hit bei der Arbeit am Mittwoch und ich sage dir, ein Wettex würde ich voll schwitzen, wenn ich in dieser Schulklasse sitzen würde. Heute Latein-Zentralmatura. Ich bin jeden Tag froh, dass ich da sein darf und dich mit der meisten Musik versorgen darf, aber also da nochmal mehr froh. Läuft es mir kalt über den Rücken, vor allem wenn ich dann anschaue, was die nächste Woche haben. Da ist Mathematik. Eieiei. Gut. In dem Fall, wir genießen das, dass wir heute im Büro sitzen, auf der Baustelle sind oder Essen ausliefern. Ich versorge dich mit der meisten Musik. Gleich gehen wir Gas. Roses in voller Länge. Gleich.
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5: Cool, dass du bei uns gelandet bist. Dein Plus Eins für den Mittwocharbeitstag. Gleich hier mit voller Abwechslung wieder Kein-Hit doppelt von 9 bis 5. Gleich mehr nach Wetter und Verkehr und Nachrichten. 10.45 Uhr haben wir's. Ich bin Christian Mederitsch.
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5: Heute so ein bisschen zweigeteilt von Salzburg Richtung Osten. Ja, die meiste Sonne mit dabei, da allerdings auch wieder Wind, nur einzelne Schauer. Von Vorarlberg bis Kärnten deutlich mehr Wolken und immer wieder Gewitter und Regen mit dabei. Dementsprechend unterschiedlich die Top-Werte, die liegen zwischen 13 und 27 Grad heute. Morgen laut Krone-Hit Wettertrend wechselhaft, immer wieder Schauer und Gewitter und es wird nicht mehr ganz so warm morgen.
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5: Es ist 10.45 Uhr, hier ist ein Krone-Hit-Verkehrscheck powered bei ÖAMTC. Wir sind in der Steiermark, zwei Richtung Klagenfurt, zwischen Gleisdorf West und Lassnitzhöhe. Nach einem Unfall hier immer noch die Überholspur blockiert, Stau gibt es aber mittlerweile keinen mehr. Wir schauen auf die B67 bei Feldkirchen, die Unterflurtrasse nach einem Unfall in beiden Richtungen nach wie vor gesperrt. Du wirst örtlich umgeleitet, rechne da allerdings mit Stau. Sonst alles gut, weiterhin gute Fahrt und hier ist Tamara Hendrich für dich.
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7: Ende Mai wird eine geplante Demonstration den Brennalarm legen. Verkehrsminister Peter Hanke appelliert jetzt eindringlich an die Veranstalter, das zu überdenken. Auch ohne Demo droht ein verkehrsintensives Wochenende. Drei große deutsche Bundesländer haben Ferien und zusätzlich wird auf den Ausweichrouten gebaut. Die Hit-Produkte sind zurück im Supermarktregal, zumindest mal im Spar. Allerdings mit einer Ausnahme, die gesamte Serie der Sorte Karotten und Kartoffeln wurde vernichtet. Gläser dieser Sorte soll der Verdächtige ja mit Rattengift versetzt haben. Seit gestern sitzt der 39-Jährige in Untersuchungshaft. Wie hoch der Schaden für die Firma Hip ist, ist derzeit noch nicht bekannt. Über 100 Millionen Euro Verlust im ersten Quartal. Das meldet jetzt die Auer und das trotz höherer Auslastung. Verantwortlich dafür sind einerseits viel Eis und Schnee Anfang des Jahres, andererseits natürlich auch der Iran-Krieg. Für den Sommer gibt die Airline aber Entwarnung, ein Kerosinmangel droht nicht. Seit fast 8 Monaten hält sich das Animationsmusical K-Pop Demon Hunters bereits in der Netflix-Bestenliste. Insgesamt zählt der Film schon 617 Millionen Aufrufe, ein absoluter Rekord. Der zugehörige Song Golden hat sogar einen Oscar und einen Grammy abgestaubt. Arsenal jubelt, sie erreichen gestern Abend das lang ersehnte UEFA Champions League Finale. Atletico Madrid hingegen ist raus. Gegen wen Arsenal dann um den Pokal kämpft, das klärt sich heute im Spiel Bayern München gegen Paris Saint-Germain.
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Danke sehr. Gar nettes hier. Jetzt gibt's was Sommerliches. Hier ist Alvaro Soler. Wir sind kein Hit doppelt. Von 9 bis 5. Fein, dass du da bist.

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1: Hi, Mittwoch hier bei Krone Hit. Heute Abend geht's also wieder um deine mentale Gesundheit. Der Krone Hit Psychotalk mit Melli Tüchler. Melli, was gibt's heute bei euch?
2: Bei uns dreht sich heute alles um Sätze wie: Na, wann ist denn soweit? Wann heiratet ihr? Wann bekommst du Kinder? Mhm. Aber früher war alles besser. So typische Sätze, die wir alle kennen von Familienfeiern, die einen triggern und wo man sich einfach denkt, ist das jetzt wieder notwendig? Mhm. Wir schauen uns heute an, warum uns das oft so verletzt, was dahinter steckt und warum es oft so schwer ist, drüber zu stehen, wie wir es aber auch schaffen, dann Grenzen zu setzen.
1: Das ist ja spannend. Danke, Melli. Geht los heute hier um 22 Uhr.
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3: Willkommen bei uns, willkommen bei der meisten Musik und willkommen bei der meisten Abwechslung. Kein Hit doppelt von 9 bis 5, das versprechen wir dir. Gleich mehr meiste Musik, davor Wetter und Verkehr für dich. Es ist 11.45 Uhr, ich bin Christian Mederitsch.
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3: Die meiste Sonne und auch der meiste Wind von Salzburg Richtung Osten, da nur einzelne Schauer heute. Anders schaut's aus von Vorarlberg bis Kärnten, da mehr Wolken, teilweise Gewitter und Regen bei 13 bis 27 Grad. Maximal 27 kriegt's nochmal bei dir im Osten. Wir schauen uns den morgigen Donnerstag an im Krone-Hit-Wettertrend. Ein Mix aus Sonne und Wolken, immer wieder Schauer und Gewitter und es wird auch nicht mehr ganz so heiß morgen.
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3: Es ist 11.46 Uhr, hier ist dein Krone-Hit-Verkehrscheck powered bei ÖAMTC mit guten Nachrichten. Du kommst ohne Probleme voran. Weiterhin gute Fahrt.
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0: auf Krone Hit. Lady Gaga, Abracadabra. 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

0: Christian Mederitsch hier, das ist Krone Hit bei der Arbeit und endlich, Halleluja, endlich Frühling. Im Westen zwar heute verregnet, aber endlich nicht mehr so kalt und grauslich. Also ich freue mich drüber. Annika aus Steyr, auch ein Frühlingsfan, auch happy?
1: Ja, Gott sei Dank. Ich meine, ich muss sagen, ich bin Allergikerin, das finde ich jetzt nicht so praktisch, aber ich bin einfach froh, dass der Winter jetzt endlich vorbei ist, also jetzt überhaupt nicht mehr rauskommen.
0: Ich finde ja, dass die Menschen schöner werden, wenn die Sonne scheint, oder? Also manche werden schöner, wenn sie untergeht, aber...
1: Aber ich sehe das genauso. Ich finde, also ich merke das auch einfach allgemein, ich fühle mich auch wohler, wenn es schön draußen ist und... Es ist einfach besser. Frühling, Sommer, das sind die besten Jahreszeiten.
0: Aber bist du dann auch instant in Flirtlaune?
1: Ja.
0: Da lacht sie. Frühlingssounds mit Marc Forster und Sido gleich.
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3: Auf durch den Nachmittag mit der meisten Musik. 10 Hits am Stück, über eine halbe Stunde, ganz ohne Gequatsche, gleich. Davor dein flottes Update, das ist 12.45. Hoje, Tamara ist müde.
4: Ja, ich bin um 3:30 aufgestanden. Frühdienst.
3: 3:30?
4: Ja, Frühdienst.
3: Eieiei. 12.45 haben wir es jetzt. Schön, dass du da bist.
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3: Bisschen zweigeteilt heute, von Vorarlberg bis Kärnten viele Wolken, teilweise Gewitter und Regen, mehr Sonne, aber auch mehr Wind. Gibt's von Salzburg Richtung Osten hier nur einzelne Schauer bei 13 bis 27 Grad maximal. Hotspot heute wieder der Osten. Hier ist der Krone-Hit-Wettertrend, morgen nicht mehr ganz so warm. Sonne und Wolken im Mix, immer wieder Schauer und Gewitter.
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3: Wir haben es 12.46 Uhr, hier ist dein Krone-Hit-Verkehrscheck powered bei ÖAMTT. Wir sind am großen deutschen Eck A8 Richtung Salzburg. Hörst du jetzt auf zum Gähnen?
4: Das würde niemand merken, wenn du sie ständig ansprechen würdest.
3: Ach so, ja, Radio. Stimmt. So, A8 Richtung Salzburg zwischen Felten und Grabenstedt. Da gibt es Bauarbeiten und aktuell 4 bis 5 Kilometer Stau. Sonst aber alles gut. Gute Fahrt und top motiviert, top munter für dich. Hier ist Tamara Hendrich.
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5: Eine unfassbare Tragödie hat sich gestern in Deutschland ereignet. Bei einem Unfall mit einem Kleintransporter kommt eine 39-jährige Frau ums Leben. Gelenkt hat das Fahrzeug ihr 10-jähriger Sohn. Der Bub wollte auf einem Privatgrundstück umparken und verliert dabei die Kontrolle. Die Mutter versucht einzugreifen und wird von dem Transporter erfasst. Kärnten schlägt Alarm, es ist viel zu trocken. Im April hat es ein Niederschlagsdefizit von bis zu 85% gegeben. In den kommenden 10 Tagen müsste es starke Regenfälle geben, sonst geht man von einem Ernteausfall von 20-70% aus. Die HIP-Produkte sind zurück beim Spar. Nach dem Erpressungsfall sind ja einige Produkte, vor allem die Serie der Sorte Karotten und Kartoffeln, vernichtet worden. Tatsächlich wurde dann in einem sichergestellten Glas Rattengift festgestellt. Derzeit laufen die Ermittlungen noch. Ein 39-jähriger Verdächtiger sitzt derzeit in U-Haft. Olympia 2040. Für dich und für mich noch sehr weit weg, für interessierte Austragungsländer allerdings höchste Zeit, sich zu bewerben. In Großbritannien soll das aktuell zur Diskussion stehen, das berichtet die BBC. Auch Indien und Katar zeigen sich interessiert für die Olympischen Spiele ab 2036. Aber auch in Europa zeigen etwa Istanbul, Budapest oder Madrid Interesse. Gute Nachrichten gibt's aus dem Haus des Meeres. Ein Forscherteam hat bei einer Expedition in Madagaskar gleich mehrere bisher unbekannte Arten entdeckt. Darunter zum Beispiel auch ein Mikrochamäleon, wohl eines der kleinsten Landwirbeltiere der Welt.
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0: Billie Eilish hier bei uns auf Krone Hit und die kann es kaum erwarten, ihre ersten Falten zu kriegen. Sie freut sich darauf, älter zu werden, verrät die 24-Jährige jetzt im Interview. Konkret sagt sie, sie lehnt auch Schönheits-OPs ab, also für sich persönlich. Sie will ihren Kindern, ihren Künftigen dann auch mal ähnlich schauen. Finde ich sehr sympathisch, aber ja, jeder wie er will, sage ich. Ganze Story übrigens online bei uns auf kronehit.at.
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2: Waschmaschine einschalten gilt als Hausarbeit, oder? Richtig? Frage für einen Freund. Mittwoch, der 6. Ich hoffe, du hast einen sehr produktiven Nachmittag. Es ist 2:45. Matthias, Daniel bin ich.
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2: Zwischen Vorarlberg und Kärnten wechselhaft heute mit Wolken, Regenschauern und Gewittern. Überwiegend sonnig von Salzburg ostwärts. Die Temperaturen zwischen 14 und 27 Grad. Am heißesten wird es in Wien. Der Donnerstag ein Mix aus Sonne und Wolken. Die meisten Schauer morgen zwischen Landeck und Wiener Neustadt. Freitags ist der vormittags noch oft sonnig. Dann gibt es Quellwolken und am Nachmittag einzelne gewittrige Schauer im Bergland. Die nächsten zwei Tage hat es zwischen 16 und 24 Grad.
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2: 13.45 Uhr, der Kronit-Verkehrscheck, powered by ÖAMTC. Großes deutsches Eck, deutsche A8. Bauarbeiten und damit Stau Richtung Salzburg zwischen Felden und Grabenstedt. Der Stau ist 5 Kilometer lang. Volle Fahrt voraus.
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2: Ich bin's, Matthias Daniel.

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Red Eyes.

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1: 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Vor allem beim Roadtrip in den Urlaub. Das ist Miles.

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3: So, einmal noch niesen, einmal noch schneuzen durch die Pollenallergie und dann kann er Matthias losmoderieren. Wir haben es inzwischen 3:45. Mittwoch, der 6. Ich bin Matthias Daniel.
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3: Wechselhaft heute mit den meisten Schauern zwischen Vorarlberg und Kärnten. Mehr Sonne gibt's von Salzburg ostwärts. Die Temperaturen zwischen 14 und 27 Grad. St. Pölten hat diese 27 jetzt als erstes erreicht. Ein Mix aus Sonne und Wolken morgen. Die meisten Schauer gibt's zwischen Landeck und Wiener Neustadt. Freitags beginnen wir noch recht sonnig, nachmittags dann kann es aber zuziehen. Einzelne gewittrige Schauer, vor allem im Bergland. Die nächsten zwei Tage hat es maximal 24 Grad.
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3: Es ist 14.46 Uhr geworden, der Krone-Hit-Verkehrscheck, powered by ÖAMTC. Niederösterreich S6 Richtung Bruck, Sperre des Tunnels Semmering, da steht ein defekter LKW. Ausweichen geht bei Maria Schutz über die alte Passstraße. Tangente in Wien, erste Staus Richtung Kagran, zwischen Gürtelausfahrt und Knotenprater. Ein Unfall auf der Stadtlauer Straße, das ist passiert bei der Kreuzung mit der Erzherzog Karl Straße, in allen Richtungen Überlastung, teilweise Stau zurück auf die S2. Und großes deutsches Eck, deutsche A8, Bauarbeiten und damit 5 Kilometer Stau zwischen Felden und Grabenstedt Richtung Salzburg. Was ist noch passiert heute? Das Update von Felix Jäger.
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4: Es geht was voran zwischen dem Iran und den USA, zumindest laut einigen Medienberichten. Eine Vereinbarung für ein Kriegsende soll kurz bevorstehen. Bei US-Präsident Donald Trump klingt das noch nicht ganz so zuversichtlich. Er droht vor kurzem den Iran noch einmal. Gibt es keine Einigung, dann wird der Iran wieder bombardiert und das heftiger als bisher, schreibt er. Dass sich die Lage im Nahen Osten bald entspannt, das dürfte auch die Auer hoffen. 100 Millionen Euro Verlust hat die Austrian Airlines im ersten Quartal eingefahren. Im Sommer wird zwar mit guter Nachfrage gerechnet, wie es danach aber weitergeht, ist unsicher. Auer-Chefin Annette Mann schließt heute auch Kurzarbeit als Lösung für nach dem Sommer nicht aus, wenn sich die Lage nicht bessert. An den Wiener Schulen ist der Anteil der Moslems weiter gestiegen. 42% der Schüler an den öffentlichen Pflichtschulen sind Muslime. Anders sieht die Lage nur an den Privatschulen aus. Da bilden Katholiken mit 45% noch die größte Gruppe. Die ÖVP und die FPÖ reagieren heute alarmiert auf den Bericht. Bei Spar stehen jetzt wieder Hip-Produkte in den Regalen. Es gibt aber eine Ausnahme. Die ganze Serie der mit Rattengift versetzten Sorte Karotten mit Kartoffeln soll vernichtet werden. Der Verdächtige, der einige Gläser mit dem Gift versetzt haben soll, sitzt mittlerweile ja in U-Haft. Und gut ausgegangen ist ein Wohnungsbrand für einen Mann in Linz. Er kann sich auf das Dach des Wohnhauses retten und wird von dort von der Feuerwehr gerettet. Ein Spezialteam muss aber wegen ihm auch anrücken. Er gibt nämlich an, dass sich in der brennenden Wohnung Munition und 2 Handgranaten befinden könnten.
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13: Nein.

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Verletzt der vollen Stunde. Das ist Krone Hit mit dem Soundtrack zum Phänomen K-Pop Demon Hunters. Noch immer meist gestreamt auf Netflix. Über 600 Millionen Mal aufgerufen inzwischen. Und die typische Zielgruppe schaut den Film ja auch dreimal jedes Wochenende. Nochmal, Mama! Hunter X Golden.

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Na bitte, Kärnten kriegt gerade ein bisschen Regen ab. Auch im Gasteinertal sehe ich Teile Vorarlbergs. Blast zurück mal die Regenwolken auch zu uns weiter in den Osten. Also, vielleicht hilft's. Kronit spielt David Guetta, seine Hits inzwischen im dreistelligen Bereich. Die Liste seiner erfolgreichsten Poster der Hits. Meist gestreamt tatsächlich I'm Good, seine Kollabo mit Bibi Rexha. Aber gut, diesen Hit hier, den gibt's ja auch erst seit 7 Monaten und der läuft auch schon gut. David Guetta neu hier ist gone.

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3: Wir sind gleich besonders schnell zurück in der Musik, denn hier gibt's jetzt keine News.
4: Weniger schlechte Nachrichten, mehr meiste Musik. Das Motto bei uns, ja, gegen Weltgeschehen und Depressionen derzeit. Ja. 3:45 ist es geworden. Ich bin Matthias Daniel.
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3: Ein nasser Feierabend nach Westen zu, aber auch in Oberösterreich teils kräftige Gewitter in den nächsten Stunden. Weiter östlich eher trocken. 8 bis 16 Grad heute Nacht die Tiefstwerte. Der Donnerstag hat einen Mix aus Sonne und Wolken. Die meisten Schauer gibt's zwischen Tirol und Niederösterreich die Nordseit entlang. Freitag vormittags oft sonnig, nachmittags dann Quellwolken und da kann's auch mal Regen geben. Temperaturen die nächsten zwei Tage zwischen 16 und 24 Grad.
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3: Das Update von den Straßen Niederösterreich S6. Die Sperre des Tunnels Semmering ist aufgehoben Richtung Bruck. Der Stau löst sich auf. Tangente in Wien, Überlastung Richtung Kagran zwischen Hansumkurve und Knotenprater. Richtung Südautobahn staut es zwischen Stadlau und Knotenprater. Auch auf der A4 stadteinwärts staut es Simmering. Und auf der A22 staut es ab dem Tunnel Kaisermühl. A7 in Linz Richtung Westautobahn, Überlastung zwischen Hafenstraße und Knoten Linz. Und großes deutsches Eck, deutsche A8. Heute Stau Richtung Salzburg zwischen Felten und Grabenstedt wegen der Bauarbeiten. 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
1: Die angekündigten 28 Grad haben wir erreicht in St. Pölten momentan. Es gibt ein paar kräftige Schauer für Oberösterreich. Da kann es Gewitter geben oder auch nach Westen zu Vorarlberg, Tirol, Kärnten. 16 bis 8 Grad über Nacht die Tiefstwerte. In den nächsten beiden Tagen hat es 16 bis 24 Grad, das heißt immer so 3-4 Grad jetzt weniger. Morgen ein Mix aus Sonne und Wolken mit ein paar Schauern zwischen Tirol und Niederösterreich. Der Freitag beginnt zwar sonnig, aber auch dann sind Schauerwolken drin.
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1: So, wir checken mal die Straßen Niederösterreich A1 Richtung Wien. Achtung, es brennt ein Auto kurz vor Melk. Es ist nur eine Spur frei, der Stau baut sich rasch auf. Danke, Romana, fürs Weitersagen. Tangente in Wien, Überlastung Richtung Kakran zwischen Hansonkurve und Knotenprater. Richtung Südautobahn staut zwischen Stadlau und Knotenprater. Außerdem auf A4 und A22 stadteinwärts Staus. Linz A7 Richtung Westautobahn, Stau zwischen Hafenstraße und Knoten Linz. Auch auf der Umfahrung Traun gibt es immer wieder Stau. B3 stadtauswärts aus Linz, zwischen Föst und Steyrek wegen der Baustelle 20 Minuten Zeitverlust. Und großes deutsches Eck, nach wie vor 4 Kilometer Stau auf der A8 Richtung Salzburg, wegen der Bauarbeiten zwischen Felden und Grabenstedt. 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
1: 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Ich höre Krone Hits, die meiste Musik. Bloß nicht Hallo sagen, dir entgehen nämlich wieder 10.000 Euro. Könnt jederzeit unsere Anita Bleidinger dran sein und dann gibt's Cash, wenn sie den Satz hört. Ines, die kann sich ihren Fail damals noch immer anhören vom Schatzi.
2: Hallo?
3: Hallo?
2: Hallo?
3: Hallo, ach Gott.
2: Na?
3: Ich habe jetzt nicht genau verstanden, was du jetzt am Anfang gesagt hast. Ich hatte ja schon die Hoffnung, dass du sagst, ich höre Krone Hit die meiste Musik, aber es war irgendwas mit Lala.
2: Nein, nein, nein, du bist jetzt nicht wirklich die Anita.
3: Leider schon.
2: Nein.
3: Boah, die Schadenfreude da im Hintergrund, wer lacht denn da so?
2: Mein Freund.
3: Nein. Boah, wie gemein ist er?
2: Ich habe jetzt noch immer nicht. Nein, du bist mich jetzt nicht wirklich.
3: Leider schon, da spricht Anita Bleidinger von Krone Hit. Wenigstens nimmt es dein Freund mit Humor und trennt sich nicht gleich instant.
2: Ja, oh Scheiße.
1: Ein Krone Hit Greatest Hit jetzt von der coolsten Person der Welt. Also so in den 2000ern konnte man das echt sagen über Jean-Paul und seinen 2012er Hit. Damals wie Sekundenkleber im Ohr. Ab dem ersten Mal hören schon, ja. Halb Club, halb Jamaika Strand. Eine weitere Nummer 1 für Jean-Paul. Hier ist She Doesn't Mind.

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1: Das war wieder eine Stunde in der Kein-Hit-Doppelzone. 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
3: Haben wir doch mal wieder was gelernt schon in dieser Woche. Wir sind jetzt alle ExpertInnen beim Hantavirus. Ja, als hätte ich noch einen Grund gebraucht, warum ich sicher nie auf ein Kreuzfahrtschiff gehe. Aber kommt jetzt auch noch auf die Gründerliste dazu. Wir sind die meiste Musik und hinten Nachmittag 4:45 ist es. Ich bin Matthias Daniel.
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3: Da ziehen ein paar gewitterige Schauer auf zwischen Vorarlberg und Oberösterreich, Alpennordseite entlang. Am heftigsten sind die Gewitter tatsächlich in Oberösterreich. Osten hat es schon wieder trocken, 16 bis 8 Grad als Tiefstwerte. Ein Sonne-Wolken-Mix morgen mit ein paar Schauern, vor allem zwischen Tirol und Wiener Neustadt. Freitag vormittags noch sonnig, am Nachmittag Quellwolken und auch der ein oder andere Schauer. Es wird so 3-4 Grad kühler in den nächsten beiden Tagen.
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3: Der Krone-Hit-Verkehrscheck powered bei ÖAMTC. A1 in Niederösterreich Richtung Wien, kurz vor Melk, gibt's Arbeiten nach einem Fahrzeugbrand. Das gibt ja auch immer wieder kurzen Stau. A23 in Wien, Überlastung Richtung Kagran zwischen Hansonkurve und Knotenprater. Richtung Südautobahn Staus zwischen Stadtlau und Knotenprater. Auch auf A4 und A22 stadteinwärts immer Staus. A7 in Linz, Überlastung Richtung Westautobahn. Heute der Stau zwischen Hafenstraße und Knoten Linz. Auch vor Römerbergtunnel und Mona-Lisa-Tunnel musst du mit Stau rechnen. Ja, was ist noch alles passiert? Was gibt's Neues? Bei mir ist Felix Jäger.
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4: Zwischen dem Iran und den USA soll eine Grundsatzeinigung auf ein Kriegsende kurz bevorstehen. Auch pakistanische Vermittler bestätigen das heute Nachmittag. Vorgesehen ist dann wohl eine 30-tägige Verhandlungsphase für ein endgültiges Abkommen. Die Ölpreise reagieren prompt und sacken mehr als 10% ab. Die Börsenkurse steigen. Geht's nach der EU-Kommission, dann ist bis 2050 in Europa niemand mehr arm. Heute wird ein Sozialpaket mit mehreren Initiativen vorgestellt. Armut, Kinderarmut und der Wohnungsnot soll der Kampf angesagt werden. Laut EU ist europaweit rund 1 Million Menschen aktuell obdachlos. Der Ex-Neos-Politiker Gerald Lorca ist heute als österreichisches Mitglied für den EU-Rechnungshof nominiert worden. Die Entscheidung für Lorca wird von allen drei Regierungsparteien mitgetragen. Kritik gibt es von den Grünen und der FPÖ. In Kärnten ist es viel zu trocken. Im April sind 85% Niederschlag zu wenig verzeichnet worden. Geht das noch 10 Tage so weiter, wird von Ernteausfällen von 20-70% ausgegangen. Der Händler Teddy ruft Plüschtiere zurück, die zwischen vergangenem Juli und November in den Geschäften verkauft worden sind. Bei einer Kontrolle sind erhöhte Weichmacherwerte festgestellt worden, die gesundheitsgefährdend sein könnten. Welche Artikel genau betroffen sind, ist auf der Händlerseite zu finden. Sie können in allen Filialen zurückgegeben werden.
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1: Volle Hits zur vollen Stunde. Das ist uns hier wichtig bei Krone Hits. Immer heute um 5 spielen wir die meistgewünschten Hits des Tages. Zeit für deine tägliche Chartshow. Alex Warren, Bruno Mars dabei und diese neue von Madonna mit Sabrina Carpenter. Der Mann, der aus Bergen kam auf der 6, Kygo, ist Norweger aus Bergen, da ist er geboren zumindest. Ansonsten hält er sein Privatleben ziemlich geheim. Seine Hits sprechen für ihn. Die neue mit Kelly, hier Save My Love.

Das Drama. Ja, während du dem Schatzi nachläufst für ein Ich liebe dich, schreibt der Alex Warren einen ganzen Hit für die Holde, meine Herren, ja? Mit der schönen Textzeile: Irgendwas an dir traf mich in die Brust wie ein Güterzug. Tschu tschu! Alex Warren, Platz 4, der Krone-Hit Most Wanted.

Bruno Mars, gerade auf großer Stadiontour. Im Ford Field von Detroit spielt er am Wochenende für 60.000 Menschen. 2 Tage hintereinander. The Romantic heißt Tour wie auch Album. Der erste Hit daraus. Platz 2 der Krone Hit Most Wanted heute. Bruno Mars, I Just Might.

Wir haben ausgewertet, was kam rein per WhatsApp, online, am Telefon. Und das ist hier der meistgewünschte Hit des Tages. Bibi Rexha und ihre New Religion Version vom Faithless-Klassiker.

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3: Schauer jetzt allmählich im Westen. Gewittrig kommen sie daher in Oberösterreich und wieder trocken im Osten. Werte über Nacht zwischen warmen 8 und 16 Grad. Ein Mix aus Sonne und Wolken morgen Donnerstag. Die meisten Schauer noch zwischen Tirol, Salzburg und Niederösterreich, Teile der Steiermark. Freitag sind wir noch sehr sonnig am Vormittag. Nachmittags ziehen Quellwolken auf und tatsächlich auch mal wieder einzelne gewittrige Schauer. Temperaturen ein bisschen kühler die nächsten zwei Tage.
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3: 17.21 Uhr, der Blick auf die Straßen. Niederösterreich, A2 Richtung Graz, ein Unfall bei Wiener Neudorf. Deshalb Stau teilweise auf die Tangente zurück, 20 Minuten Zeitverlust. Burgenland A4 Richtung Ungarn bei Pahndorf steht ein defektes Auto im Baustellenbereich, 2 Kilometer Stau. Tangente in Wien Richtung Kagran, Stau zwischen Hansonkurve und Knotenprater. Richtung Südautobahn, Stau zwischen Stadlau und Knotenprater. Linz A7, wieder Stau Richtung Westautobahn zwischen Hafenstraße und Knoten Linz. Staus auch vor Römerbergtunnel und Mona-Lisa-Tunnel. Und zwischen Föst und Steyrek vor der Baustelle verlierst du heute 20 Minuten. Volle Fahrt voraus!
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0: Winterkonit-Nachmittag, wenn die Familienfeier triggert, wie ein Horrorfilm. Die Family, ne, schießt manchmal mit einem Satz direkt ins Herz.
1: Und nicht auf gute Weise.
2: Und wann heiratet ihr? Wann werde ich Oma?
1: Glaub's nicht, der Festanstellung wäre besser.
0: Manchmal reichen so ein paar Worte von Family und Friends und plötzlich zweifelt man an sich selbst, ja? 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Das kommt von Felix Jehn. Das heißt Pride.

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1: Mit der meisten Musik geht's durch den Mittwochnachmittag rein da in, ja, fast schon Abend, würde ich sagen. Wir genießen den jetzt hier mal mit vollen Hits zur vollen Stunde, deswegen dein Update schon jetzt von mir, Sandra Spick, salü, 17.45 Uhr.
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1: Sonne und Wolken im Mix gibt's da und von Vorarlberg kommen jetzt ein paar Regenschauer ins Land in Oberösterreich. Wenn die dann auch noch kräftig ausfallen im Laufe der Nacht, werden sie aber schon weniger und im Raum wie Niederösterreich bleibt sowieso trocken. Morgen am Donnerstag ein Mix aus Wolken und Sonne. In höheren Lagen gibt's auch nochmal Regenschauer und Gewitter. Im Tal bleibt es aber grundsätzlich trocken und bis zu 24 Grad gehen sich nochmal aus, so warm in der Steiermark oder auch im Burgenland.
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1: Der Krone-Hit Verkehrscheck powered bei ÖRMTC. Wir starten in Niederösterreich auf der A2 Richtung Graz. Bei Wiener-Neudorf ist die Unfallstelle wieder geräumt. Der Stau löst sich langsam auf. Burgenland A4 Richtung Ungarn bei Pandorf. In der Baustelle ist das defekte Auto abgeschleppt. Der Stau löst sich auf. Niederösterreich S1 Richtung Vösendorf. Stau bei der Laxenburger Straße wegen Überlastung. Wiener 23 Richtung Kagran. Stau zwischen der Hansonkurve und dem Knoten Prater. Stau auf der A4 Stadt einwärts ab Simmering. A23 Richtung Südautobahn, Stau zwischen Hirschstetten und dem Knoten Prater, Stau auf der A22 statt einwärts ab der Reichsbrücke. Oberösterreich A7 Richtung Westautobahn, Stau zwischen der Föst und dem Knoten Linz, Stau vor dem Römerbergtunnel Richtung Lände, vor dem Mona-Lisa-Tunnel statt auswärts und auf der Umfahrung Traun bei Haid. B3 Donaustraße statt auswärts, Stau zwischen der Föst und Steyreck vor einer Baustelle, 20 Minuten plus. Stau in der Stadt Salzburg, zum Beispiel rund um den Kapuzinerberg wegen Überlastung, Stau auf der Sterneck- und Vogelweider Straße statt auswärts und dann noch großes deutsches Eck A8 Richtung Salzburg zwischen Felden und Grabenstedt, Bauarbeiten und 2 bis 3 Kilometer Stau. Da wird's jetzt aber besser. Das war's. Ich wünsche eine gute und vor allem sichere Fahrt. Hier sind die News mit Felix Jäger.
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4: Meldungen aus den USA und Pakistan lassen den Ölpreis heute um mehr als 10% einbrechen. Der Iran und die USA stehen wohl kurz vor einer Grundsatzeinigung für ein Kriegsende. Sie umfasst einen 14-Punkte-Plan und eine 30-tägige Verhandlungsphase. Auch die Straße von Hormuz soll schrittweise geöffnet werden. Für die Auer war das erste Quartal 2026 nicht erfreulich, auch wegen der hohen Öl- und damit Kerosinpreise. 100 Millionen Euro Verlust hat die Austrian Airlines im ersten Quartal eingefahren. Im Sommer wird zwar mit guter Nachfrage gerechnet, wie es danach aber weitergeht, ist unsicher. Auch Kurzarbeit schließt die Auer-Chefin Annette Mann heute nicht aus, wenn sich die Lage im Nahen Osten nicht entspannt. Ted Turner, der Gründer vom Nachrichtensender CNN, ist im Alter von 87 Jahren gestorben. Für viele war er ein Pionier des Kabelfernsehens, vor allem dank seiner Nachrichten rund um die Uhr-Berichterstattung. Die ÖBB hat heute ihre neuen CityJet-Doppelstockzüge am Wiener Hauptbahnhof vorgestellt. Bis Ende des Jahres sollen 45 von ihnen in der Ostregion im Einsatz sein. Insgesamt hat die ÖBB 109 neue Garnituren beschafft. Der Preis liegt bei 1,5 Milliarden Euro. Bis 2030 sind rund 330 neue Züge geplant.
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0: Langsam wird's nass, und zwar bei dir in Vorarlberg, auch in Oberösterreich, da wird es dann teils auch heftig. Auch Kärnten wird nicht ganz verschont bleiben, davon ein paar Regentropfen. 18 Grad sind es dazu in Klagenfurt und 11 nur bei Regen schon in Bregenz. 23 aber noch in Wien und 24 sogar in St. Pölten. Morgen geht sich da im Osten wieder bis zu 24 Grad aus. Da gibt es auch den meisten Sonnenschein, vor allem in höheren Lagen. In den Bergen wird es aber wieder nass.
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0: Der Krone Hit Verkehrscheck powered bei ÖAMTC Wiener 23 Richtung Kagran. Stau zwischen der Hanson-Kurve und dem Knoten Prater. Stau auf der A4 stadteinwärts ab Simmering. A23 Richtung Südautobahn. Stau zwischen Hirschstetten und dem Knoten Prater bei Stadtlau. Ist außerdem ein Unfall passiert. Bitte Vorsicht. In der Stadt staut auf der Brigitte-Nauer-Lände am Franz-Josefs-Quai, der Grünberg- und Altmannsdorfer Straße stadtauswärts, dem Währinger Gürtel bei der Nussdorfer Straße und abschnittsweise am Wiedner Landstraße und Margaretengürtel. Ansonsten läuft's, gute und sichere Fahrt.
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0: Thank you, DJ.
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2: Und da bist du schon mittendrin im Bootcamp. Ich mag ja, wie ernst du das nimmst mit dem Abheben. Mit Ich höre Krone Hit, die meiste Musik.
3: Ich habe mir das einfach jetzt so angewöhnt, bei irgendwelchen, wo ich die Nummer nicht kenne oder so, dass ich da einfach so abhebe. Ein paar Mal war zwar die Kindergartentante dran und hat gesagt, nein, leider nicht, ich weiß, das war vergunst gewesen, aber ich bin's nur.
2: Ja, geht um 10.000 Euro und so schnell verdient man die sonst nicht wie bei uns. In ein paar Sekunden ist nämlich Anita Bleidinger an der anderen Leitung. Checkst du dir die Kohle? Üb weiter, am Montag geht's los, aber die Anita, die sammelt schon fleißig Telefonnummern für ihre ersten Anrufe. Schick sie ihr auf kronehits.at. Hier ist Thorstein Einarsson mit Olaf auf Krone Hits.

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1: Pfandschock. Den habe ich eigentlich immer bei den Automaten, weil es nie klappt. Aber jetzt soll die Rückgabe limitiert werden. Also nimmt der Automat noch weniger als jetzt schon? Oder sind das alles Fake News? Du hörst es nach dem Update im Krone-Hit Fake Check. Sandra Spick im Studio. Salü, 18.45 Uhr.
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1: Es regnet in Vorarlberg bis rüber nach Kärnten. In Oberösterreich wird das Gewitter auch noch heftig werden heute Abend. Im Laufe der Nacht wird es dann aber überall wieder trocken. Aktuell hat es 19 Grad in Graz, 22 in Salzburg und 18 in Innsbruck. Der Krone-Hit-Wettertrend am Donnerstagmorgen. Sonne und Wolken im Mix. Die Gewitter, die beschränken sich aber hauptsächlich aufs Bergland. Eventuell im Raum Burgenland auch der ein oder andere Schauer möglich. Bis zu 24 Grad werden es da aber im Osten. Und am Freitag, ja, recht ähnlich noch einmal. Am Wochenende dann etwas besser.
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1: Der Krone-Hit-Verkehrscheck powered bei ÖAMTC. Los geht's in Wien auf der A23 Richtung Kagran. Stau zwischen der Gürtelausfahrt und dem Knotenprater nach einem Unfall. 10 Minuten plus. A23 Richtung Südautobahn. Die Unfallstelle bei Stadlau ist geräumt. Der Stau hat sich aufgelöst. Und innerstädtisch staut's noch auf der Brigitte-Nauerlände. Am Franz-Josefs-Quai der Grünberg- und Altmannsdorfer Straße statt auswärts. Dem Währinger Gürtel bei der Nussdorfer Straße und abschnittsweise am Wiedner Land. Straße und Margaretengürtel. Das war's. Ich wünsche eine gute und vor allem sichere Fahrt.
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4: Pfandschock in Österreich. Nur noch 10 Flaschen pro Tag zurückgeben. Ich bin der Flo vom Social Media Team mit dem Faktencheck. In sozialen Netzwerken kursiert aktuell das Gerücht, dass man künftig nur noch 10 Pfandflaschen pro Tag zurückgeben darf. Einen entsprechenden Beschluss oder ein Gesetz gibt's aber weder in Deutschland noch in Österreich. Viele Menschen sind deshalb verunsichert, wenn irgendwo ein Pfandautomat mal streikt oder Supermärkte große Mengen nicht sofort annehmen. Genau daraus entstehen dann oft solche Gerüchte. Tatsächlich dürfen Geschäfte in Einzelfällen organisatorische Grenzen setzen, etwa wenn ein Automat voll ist oder technische Probleme hat. Das ist aber keine allgemeine Regel und schon gar kein offizielles Pfandlimit pro Person. Auch das zuständige Pfandsystem in Österreich sieht so eine Begrenzung nicht vor. Die Behauptung, die stammt also aus Social Media Foren, aber nicht aus der Realität. 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

0: Du bist hier bei Krone Hit und das war Friday. Ja, schön wär's. Ist ja erst die Wochenmitte. Dafür aber noch ein paar Tage Zeit, was Nettes für die Mami zu besorgen zum Muttertag am Sonntag. Vor allem, wenn du zum Wiener Derby gehst und komplett vergessen hast, dass Muttertag ist. Uiuiui. Wer legt denn sowas auf den Muttertag überhaupt? Na, ich hoffe, deine Mom liebt Fußball. Ansonsten viel Glück.
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0: Immer wieder ist es da nass zwischen Vorarlberg und Oberösterreich. Auch in Kärnten kann es immer wieder regnen. Vielleicht auch in Teilen der Steiermark. Eigentlich ist nur der Osten verschont vom Nass und die Temperaturen sind auch unterschiedlichst. Bei noch 21 Grad in Eisenstadt, aber nur noch 11 in Bregenz. In Oberösterreich ist auch eine Unwetterwarnung draußen, also da wird es heute noch heftiger. Im Laufe der Nacht hört der Regen aber auf und morgen bleibt es auch großteils trocken. Nur im Bergland das ein oder andere Gewitter, im Burgenland am wärmsten mit bis zu 24 Grad.
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0: Der Krone-Hit-Verkehrscheck powered bei ÖAMTC Wien A23 Richtung Kagran. Die Unfallstelle bei der Gürtelausfahrt ist geräumt, der Stau löst sich auf und auch ansonsten läuft's wunderbar. Sichere und gute Fahrt.
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2: Er ist wieder da. Deine Chance auf 10.000 Euro in, ich glaube, so 3,5 Sekunden. Also länger dauert es nicht. Ich höre Krone Hit die meiste Musik zu sagen beim Telefon abheben. Und dann erst ein Hallo oder ein Ja bitte oder deinen Nachnamen, denn Anita Bleidinger muss diesen Satz zuallererst von dir hören. Und dann gibt's die Kohle und diese Woche machen wir noch ein Bootcamp, weil wir wissen ja aus Erfahrung, leider hört sie immer wieder ein Hallo, ein Ja bitte, nicht den Satz der Sätze. Und damit dir das nicht passiert, hebst du diese Woche schon richtig ab, wann immer dich die Schwiegermama oder der Boyfriend anruft, die beste Freundin. Die verstehen das schon. Na, es geht um 10.000 Euro. Setz dich auch auf Anitas Anrufliste, die ist jetzt schon offen. Krone Hit AT. Hier ist Cyril Stumbling In.

0: Die Meistermusik hörst du hier auf Krone Hit. Das ist der Mittwochabend und mit der Meistermusik meine ich wirklich die Meistermusik. 10 Hits am Stück jetzt wieder nach dem Update um 19.45 Uhr. Sandra Spick im Studio. Salü.
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0: Es regnet in Bregenz, da hat es auch nur 11 Grad, aber genauso in Mittelberg und auch in Gaschurn 9 Grad. Ein bisschen frischer dort, auch in Kötschach-Mautern oder Bad Eisenkappel in Kärnten ist es nass. 12 Grad da in Oberösterreich. Schon ein paar Regentropfen, aber auch noch ein bisschen Restsonne. Wird dann aber heute Nacht auch noch heftiger mit den Gewittern. Dort in Wien noch angenehme 23 Grad. Morgen gibt es mehr Sonne. Im höheren Lagen kann auch wieder das ein oder andere Gewitter dabei sein. Am Wochenende aber schöner.
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0: Der Krone-Hit-Verkehrscheck powered bei ÖAMTC. Auf den Straßen ist alles gut, aber am Hauptbahnhof Salzburg eine Sperre. Da ist nämlich eine Oberleitung kaputt. Fernzüge müssen warten. Für den Nahverkehr ist aber ein Schienenersatzverkehr eingerichtet. Ich wünsche dir eine stressfreie und gute Fahrt durch den Mittwochabend mit den News von Felix Jäger.
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3: Die Nachricht, dass sich der Iran und die USA auf ein Abkommen für ein Kriegsende einigen könnten, lässt heute wieder die Ölpreise fallen. Um 12% sinkt der Preis auf unter $100 pro Barrel. Die Börsenkurse steigen. Eine offizielle Bestätigung über die Einigung auf das Abkommen gibt es aber nach wie vor nicht. Der CNN-Gründer Ted Turner ist im Alter von 87 Jahren gestorben. Er gilt als ein Revolutionär des Kabelfernsehens. 1980 hat Turner CNN gegründet und damit Nachrichten rund um die Uhr und damit das Fernsehen revolutioniert. US-Präsident Donald Trump nennt Turner heute einen der großartigsten der Geschichte. In Kärnten hofft man auf Regen und am besten davon reichlich. Es ist nämlich viel zu trocken. Im April sind 85% Niederschlag zu wenig verzeichnet worden. Geht das noch 10 Tage so weiter, wird von Ernteausfällen von 20-70% ausgegangen. Bei Spar stehen jetzt wieder Hip-Produkte in den Regalen, mit einer Ausnahme. Die ganze Serie der mit Rattengift versetzten Sorte Karotten mit Kartoffeln wird nämlich vernichtet. Der Verdächtige, der einige Gläser davon mit dem Gift versetzt haben soll, sitzt ja mittlerweile in U-Haft. Wer zieht ins Finale der UEFA Champions League ein und trifft dort auf den FC Arsenal? Das entscheidet sich heute Abend in der Allianz Arena in München beim Rückspiel zwischen dem FC Bayern und Paris Saint-Germain. Die Pariser haben das Hinspiel mit 5:4 gewonnen. Anpfiff ist um 21 Uhr.
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4: Polizeiausbildner als Munitionsdieb, Schießtrainer in der Steiermark gefeuert. Wegen Unsicherheiten schreiben Unternehmen nur zögerlich Jobs aus. Altbautenstadt zieht Zügel an, 3 Jahre regelmäßige Altbaurazzien. Gelber Engel rettete Kleinkind aus Auto. Und Donauinsel-Oase jetzt fertig. Der letzte Abschnitt des Areals Pier 22 ist eröffnet.
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ohne Hit. 10 Hits am Stück. Das ist der 10. Louis Capaldi, Before You Go. Oh.

0: Aldi, Before You Go, der 10. von 10 jetzt am Stück. Das war über eine halbe Stunde von der meisten Musik, nur da auf Krone Hit. Schön, dass du den Mittwochabend mit uns verbringst.
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0: Täusch dich nicht. 21 Grad noch in Wien, also jetzt wird dann die Jacke doch der wichtige Begleiter. 22 in Linz und 17 sind es in Innsbruck. Und es ist nass in Salzburg, auch in Kärnten, in Oberösterreich kann der Regen dann auch noch richtig zum Gewitter werden, wie jetzt in Rohrbach. Da ist auch ein bisschen eine Warnung draußen von Starkregen heute noch. Im Laufe der Nacht wird es aber besser und morgen gehen sich wieder an die 24 Grad aus. Da gibt es auch schon mehr Sonnenschein.
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0: Der Kronehit Verkehrscheck powered bei ÖAMTC. Kärnten B91 im Leubeltal gab es einen Unfall. Ausweichen geht nur großräumig über den Karawankentunnel. Und Steiermark B70 in Edelschrott, ebenfalls Sperre nach einem Unfall. Hier musst du die Dauer abwarten. Ansonsten läuft's, sichere Fahrt.
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1: Und unsere Nummer 07711-27711, KRONE HIT. Sandra, hallo.
2: Hallo, das ist der Sepp Schweiger am Telefon. Hallo. Ich bin aus Kemmerton, Linz, Niederösterreich. Und ich wollte wissen, wenn es wieder einen 10.000-Euro-Anruf gibt.
1: Den gibt's ab Montag.
2: Ah, geil. Hoffentlich, dass ich angerufen werde. Und ich sage diesen Satz, ich höre KRONE HIT. Ich höre KRONE HIT, die beste Musik, die meiste Musik heute.
1: Ja, genau. Gut, dass wir üben noch die Woche. Ich höre KRONE HIT, die meiste Musik. Und bitte nicht versprechen.
2: Das ist ganz einfach. Das ist erwachsen einfach. Da gibt es überhaupt nichts.
1: Na, dann drücke ich die Daumen, dass das auch klappt mit dem richtigen Abheben. Die Tage noch gut üben, damit es nicht zum Versprecher kommt. Und Anita, deine Nummer schicken. Geht jetzt schon auf KRONE HIT.at.
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0: Weniger schlechte Nachrichten, mehr von der meisten Musik. So geht deine Nachtschicht los hier am Mittwoch mit Krone Hit und der meisten Musik. 20.45 Uhr, Sandra Spick im Studio. Salü.
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0: Da zieht eine Regenfront ins Land. Von Salzburg nach Oberösterreich, in Rohrbach auch schon die ersten Gewitter. Und die werden dann teils heftig, aber im Laufe der Nacht hört der Regen dann noch auf. Und morgen dann auch in Oberösterreich wieder sonnig. Nur ein paar Regenschauer sind dabei, vor allem in den Bergen. Am wärmsten im Burgenland, da auch in der Gegend die meiste Sonne, bis zu 24 Grad. Am Freitag nochmal ein bisschen wechselhafter, am Samstag und aber am Sonntag schon wieder schöner.
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0: Der Krone-Hit-Verkehrscheck mit einer Meldung: Oberösterreicher 1 Richtung Salzburg bei Traun. Hier ja Bauarbeiten in der Nacht und es ist nur eine Spur frei, deswegen dauert es hier ein bisschen länger. Ansonsten läuft sichere und gute Fahrt.
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1: Heute sprechen wir über Sätze, die du fix kennst. Das ist sie, die erste Mental Health Talkshow Österreichs mit mir, Melli Tüchler, und mit unserer Psychotherapeutin Romana Gilli.
2: Hallihallo.
1: Hallo Romana, ich freue mich, dass du da bist.
2: Ich mich auch.
1: Wir haben ja eine Mail bekommen von der Lisa, einer treuen Krone-Hit Psychotalk-Hörerin. Und sie hat uns Anlass für dieses Thema gegeben. Sie ist nämlich Mama eines 2-jährigen Sohnes und sie sagt, dass sie ganz oft folgende Dinge hört. Du verwöhnst ihn zu sehr, du musst strenger sein, so tanzt er dir irgendwann auf der Nase herum. Sie hat versucht, locker zu bleiben und irgendwann geht's einfach nicht mehr. Und ich habe mir gedacht, lass uns doch heute einfach mal über Kritik von der Familie und von Freunden reden.
2: Genau. Und vielleicht auch, warum das Drüberstehen unter Anführungszeichen nicht immer so gut funktioniert.
1: Wie ist das denn bei deiner Familie? Kennst du das? Gibt es so Sätze, die dich irrsinnig nerven am Family-Tisch?
2: Ah, die gibt's sicher. Ich muss aber sagen, so ad hoc fällt mir jetzt gerade kein bestimmter ein. Aber ich glaube, es kennen schon einige so Momente oder genau diese Momente vielleicht auch, wo man da beim Familienessen sitzt und alles wirkt ganz entspannt und dann fällt eben genau so ein Satz wie du verwöhnst dein Kind zu sehr oder du bist einfach zu sensibel. Zu emotional, das war so lange ein Satz, der mich sehr gestört hat, bis zu emotional.
1: Ah, das kenne ich auch.
2: Ja, mittlerweile, glaube ich, kann ich anders damit umgehen. Vielleicht ist es auch deswegen nicht mehr so präsent bei mir persönlich. Wie ist das bei dir persönlich?
1: Ja, ich überlege gerade, ich hasse es halt, wenn immer so dann Fragen kommen. Und, hast schon einen Freund?
2: Ah ja.
1: Und, bleibst du über? Also jetzt, wo halt sogar meine Cousinen und Cousins, die jünger sind als ich, irgendwie schon anfangen, ans Heiraten zu denken, da kommen halt diese Sätze. Aber ich muss sagen, ich kann eigentlich relativ entspannt damit umgehen. Aber ich verstehe es auch, wenn man das nicht kann. Mhm. Gerade wenn es irgendwie ein Thema ist, das einen triggert und wirklich wehtut.
2: Ja, es wirkt ja dann oft wie so eine Kleinigkeit, oder? Aber innerlich könnte es einen zerreißen oder vielleicht kränken. Oder man wird danach auch sehr nachdenklich oder auch traurig. Und ich glaube aber, das Umfeld kriegt es nicht immer gleich so mit. Ja. Die Sätze haben natürlich so eine starke Wirkung, weil sie selten nur den Moment betreffen, sondern sie berühren oft sowas ganz Tiefliegendes in uns.
1: Ja, stimmt.
2: Und meistens geht es einfach darum, dass unsere Bedürfnisse vielleicht nicht so gesehen werden oder auch nicht ernst genommen werden. Und man so das Gefühl vermittelt bekommt, man ist nicht richtig. Ja, warum ist es so wichtig, einen Partner zu haben, eine Partnerin? Warum ist es wichtig zu heiraten? Warum ist es wichtig, jetzt als Frau vielleicht auch ein Kind zu bekommen? Mhm. Ja, also ich glaube, da gibt es schon in meiner Familie Sorgen, aber ich glaube, sie haben sich damit abgefunden, so in die Richtung gehend. Was ist denn dein Lebensplan und wie stellst du denn du das vor? Oder alleine ist es ja oft ganz, ganz schwierig. Also es sind so subtile Mitteilungen, die vielleicht aber auch Sorgen von außen so ein bisschen aufschimmern lassen. Nur wenn man selber diese Sorge hat, ist es natürlich schwierig, damit umzugehen und nicht das Gefühl zu kriegen, ich bin falsch oder irgendwas mit mir ist falsch, weil ich soll es vielleicht ganz anders machen, ja? Wenn ich in meinem Umfeld schaue und jetzt mal drauf schaue, wie viele Hochzeiten da anstehen.
1: Oh, stressig, wenn man in das Alter kommt, wo das losgeht.
2: Ja,
1: oh.
2: Oder wie viele Kinder, also jetzt einfach Kinder bekommen oder vielleicht auch gerade am Basteln sind, nennen wir es mal so, oder da auch diese Herausforderungen haben. Das macht natürlich auch irgendwo Druck. Ja.
1: Wenn dann so viele verschiedene Lebensmodelle aufeinander prasseln und ja auch Generationen an so einem Tisch.
2: Ja, genau. Wenn die Generationen noch dazu kommen, dann wird es besonders herausfordernd. Und wir nehmen solche Kommentare nicht einfach nur zur Kenntnis, sondern wir tragen es ganz oft einfach länger mit uns herum.
1: Ja.
2: Ja, was einfach so beiläufig vielleicht auch mal gesagt wird, kann natürlich innerlich in einem ganz, ganz lange anhalten. Und deswegen finde ich das Thema einfach auch total wichtig, weil viele Menschen glauben, sie müssten lernen, das nicht so nah an sich ranzulassen. Aber das führt halt ganz oft dazu, dass man selbst zusätzlich unter einen massiven Druck kommt oder sich selber unter Druck setzt.
1: Ja.
2: Dabei ist die eigentliche Frage nicht, warum bin ich so empfindlich, sondern was macht die Situation eigentlich mit mir und warum macht sie das mit mir?
1: Und das werden wir uns heute ganz genau anschauen. Wenn du auch solche Sätze hast, die dich so triggern und nerven, die du gar nicht mehr hören kannst, dann ist jetzt dein Moment, die mit uns zu teilen. Schreib uns gern psychotalk.at auf Instagram oder auf WhatsApp 07711 27711. Und der Rian hat da ein Lied dazu geschrieben, das sehr gut passt. Verwandtschaftstreffen jetzt auf Krone Hit.

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2: Und wann heiratest du endlich? Wann bekomme ich Enkelkinder? Warum machst du das so und so? Sätze, die du vielleicht nur zu gut kennst, vom Familienessen, vom Dinner mit den Freunden. Und wir wollen heute mal drüber sprechen, warum uns das so kränkt. Mit dabei natürlich unsere Psychotherapeutin Romana Gilli.
3: Hallihallo, mir ist gerade ein Satz eingefallen.
2: Welcher?
3: Früher war alles besser.
2: Ah, ja. Das ist ein Klassiker.
3: Ja, ich musste jetzt gerade so ein bisschen dran denken. Wir hatten am Wochenende einen von meiner besten Freundin in Polterer. Und dann gab es so eine Situation, wo eine andere Freundin meinte, boah, jetzt hören wir uns an wie unsere Eltern. Ja.
2: Hast du den Satz selbst verwendet?
3: Nein, also es ging um ein Thema und sozusagen Jugend vielleicht auch und Jugend von heute und wie es bei uns früher war. Und das ist ja schon ganz spannend. Es sind schon Dinge, die sich so wiederholen, wo man sagt, ja, früher war alles besser.
2: Aber das sagt jede Generation, oder?
3: Ich
2: habe das
3: auch.
2: Von Oma und Opa gehört, dann von meinen Eltern,
3: ja.
2: Und ich habe es letztens auch gesagt.
3: Hast du es auch gesagt?
2: So, ja. Ich habe gesagt, die Musik war früher besser zu meiner Jugend und ich war so, jetzt werde ich alt.
3: Genau, also so in die Richtung geht's, ne? Also früher war alles besser, ist mir jetzt gerade eingefallen. So viel zu unserem Thema.
2: Da verdreht man die Augen, wenn man noch sehr, sehr jung ist, bis man es dann selber sagt. Viele nehmen das aber sehr, sehr ernst. Die Miriam, eine Krone-Hit-Hörerin, schreibt uns auf Instagram psychotalk.at. Ich nehme mir solche Kommentare oft sehr zu Herzen und denke so lange drüber nach, wie schaffe ich es, dass ich das nicht so nah an mich ranlasse.
3: Danke Miriam für deine Nachricht. Ich glaube, das ist ganz eine wichtige Frage und ich hoffe, unsere Sendung heute kann einige dabei unterstützen, sich vielleicht ein Stück weit zu distanzieren. Und Miriam, ich glaube, der erste wichtige Schritt ist tatsächlich gar nicht sofort zu versuchen, es weniger nah an sich heranzulassen, weil das oft gar nicht funktioniert, zumindest nicht auf Knopfdruck.
2: Ja.
3: Wenn uns etwas trifft, dann hat das meistens einen guten Grund. Dann berührt es etwas in uns, das uns wichtig ist. Und anstatt dagegen anzukämpfen, kann es hilfreich sein, einmal kurz stehen zu bleiben und sich zu fragen, was genau hat mich gerade so getroffen? War es der Inhalt oder vielleicht das Gefühl, bewertet zu werden? Und oft entstehen genau in diesem Verstehen schon da kommt so ein bisschen dann der Abstand, ja, also dass wir da eine Distanz auch kriegen.
2: Stimmt eigentlich, ich denke gerade drüber nach, weil
3: ja.
2: Es wird ja nicht nur ein Satz sein, da muss ja vorher schon was da sein, das muss ja schon ein Thema wahrscheinlich sein.
3: Ja, und es erwischt halt irgendetwas
2: ja.
3: In uns, irgendeinen Punkt erwischt es und da ist halt immer die Frage, was ist denn das? Ja.
2: Woher kommt der?
3: Genau, und wir wollen uns ja nicht unbedingt abhärten, sondern mal selbst so ein bisschen besser einordnen, lernen, damit wir dann auch darauf reagieren können, nämlich so, wie es für uns passend und angemessen ist. Also das heißt, mal kurz stehen bleiben und sich fragen, was war es? War es der Inhalt? Was ein Gefühl, was in mir erwischt worden ist?
2: Vielleicht auch, wie es gesagt
3: Sorge.
2: Wurde, oder?
3: Ja.
2: Weil wenn es irgendwie so herablassend kommt, ich weiß nicht, wenn jetzt irgendwie so jemand sagt, willst du gar keine Kinder, aber ich selber weiß zum Beispiel, ich will es nicht, aber wenn der Ton so ist, tut das ja auch schon weh.
3: Ja, ja. Oder weiß ich nicht, es kommt dann vielleicht sowas, ja, das ist halt bei dir so.
2: Ja.
3: Ne?
2: Nee.
3: Ja.
2: Schwierig.
3: Passt nicht ganz so. Und wir wollen ja auch so ein bisschen jetzt auch genauer darauf hinschauen, warum uns das so trifft.
2: Mhm.
3: Das ist ja auch so was ganz was Wichtiges, mal zu schauen, warum vielleicht auch gerade Menschen, die uns näher stehen und uns so ein bisschen treffen können. Und wenn wir uns das so psychologisch oder auch therapeutisch anschauen, dann ist das eigentlich sogar logisch, dass sich das oft anstrengend anfühlt, ja, oder im Alltag auch wirklich nervt, wenn solche Sätze kommen, die uns halt erwischen. Wir Menschen sind, wenn wir uns das so ein bisschen hernehmen, eigentlich von Anfang an immer schon darauf geprägt, Beziehungen zu führen und auf Beziehungen ausgerichtet.
2: Ergibt Sinn, ja.
3: Ja, das heißt, unser Gehirn bewertet Rückmeldungen von nahestehenden Personen nicht neutral,
2: okay.
3: Sondern immer auch in Bezug auf Zugehörigkeit. Melli überlegt. Ganz einfach gesagt wäre das, wenn uns jemand Wichtiges kritisiert, oder wir glauben, es ist eine Kritik, dann reagiert in uns ein Teil, der sich fragt, bin ich okay, bin ich noch angenommen, passe ich dazu? Und genau deshalb fühlt sich Kritik aus dem näheren Umfeld ganz intensiv an, als wie wenn das jetzt von einer fremden Person kommt, wo man sich denkt, ja,
2: sag halt deinen Satz, wenn es deine Meinung ist,
3: vielleicht
2: und passt.
3: Nie wieder. Ja,
2: stimmt, ja.
3: Was juckt's mich? Ne? Das heißt, was sind einfach so diese Psycho-Facts? Nähe aktiviert unser Bindungssystem.
2: Ja.
3: Wir wollen dazugehören. Ja, und Kritik kann wie eine soziale Bedrohung wirken.
2: So, dass man sich denkt, man gehört nicht dazu.
3: Man wird ausgeschlossen. Ja, und das ist was Bedrohliches für
2: stimmt,
3: uns Menschen,
2: ja.
3: Weil wir ja der Gruppe oder in einer Gruppe auch immer sicher sind. Und alte Erfahrungen werden einfach unbewusst dabei auch aktiviert. Das heißt, es kann schon sein, dass da von früher irgendwas auftaucht. Ne? Beispielsweise, wenn man vielleicht in der Volksschule Schwierigkeiten hatte mit der Rechtschreibung aufgrund einer Leserechtschreibschwäche oder Legasthenie, dann kann das schon sein, wenn dann irgendwo jemand sagt, weiß ich nicht, in deiner WhatsApp-Nachricht waren 3 Fehler drinnen, dass das ziemlich was auslösen kann. Ja, an Scham, an Schuldgefühlen, an irgendwie peinlich berührt sein.
2: Ja. Das ist der anderen Person wahrscheinlich gar nicht bewusst, wenn sie das sagt, was sie da alles auslöst.
3: Genau. Ja, also weil da vielleicht irgendwas Verdecktes auch ist, was uns irgendwo trifft. Und das wären so alte Erfahrungen, die dann so unbewusst einfach aktiviert werden und wir dann vielleicht grantig reagieren oder auch ganz distanziert oder eben auch sehr gekränkt oder das mit uns mittragen. Ja. Das heißt, wir hören nicht nur den Satz, sondern auch unsere innere Geschichte beginnt sich zu aktivieren und schaltet sich dazu. Ja. Und unser Gehirn unterscheidet nicht nur, was gesagt wird, sondern vor allem, von wem kommt es. Und das macht es oft so schwierig.
2: Das ist lustig, weil ich schaue gerade auf WhatsApp und der Lukas hat uns geschrieben, warum sind es gerade die Menschen, die uns am nächsten stehen, die uns am meisten triggern können?
3: Genau, und das ist ein ganz zentraler Punkt. Die Menschen, die uns am nächsten stehen, sind oft auch die, mit denen wir die längste emotionale Geschichte haben. Das heißt, da gibt's Erfahrungen, Rollen, Erwartungen, manchmal sogar Muster, die wir schon seit der Kindheit kennen. Und wenn dann heute ein Kommentar kommt, reagieren wir oft nicht nur auf diese eine Situation, sondern auf viele ähnliche Momente, die wir eigentlich vielleicht schon erlebt haben. Und deshalb fühlt sich das manchmal auch so überraschend intensiv an. Das heißt, wir haben ein altes Gefühl und dazu das neue Gefühl. Und das alte Gefühl wird angetriggert, durch das sind die Emotionen dann intensiver, weil es eigentlich mehr ist als nur ein Satz.
2: Über das habe ich noch nie so nachgedacht.
3: Ja.
2: Wie viel da eigentlich dahinter steckt. Eine Welle an Emotionen
3: eine
2: oder
3: eine Welle
2: Erfahrungen.
3: An Emotionen, genau.
2: Spannend.
3: Und Erfahrungen.
2: Ja.
3: Und das heißt, es geht oft weniger um den konkreten Satz und mehr um die Beziehung, in der es gesagt wird.
2: Denk drüber nach. Vielleicht ergeben jetzt viele Situationen in deinem Familienumfeld Sinn. Vielleicht fällt es dir das nächste Mal bei der Family Feier dann auch leichter, so einen Satz abzuwinken. Genau deshalb sprechen wir da heute drüber mit dir. Deshalb gern her mit deinen Fragen, mit deinen Sätzen. Psychotalk.at auf Instagram einfach schreiben und wir hören uns gleich.

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1: Vielleicht kennst du die Situation, du sitzt am Familientisch, alles ist gut und dann kommt dieser eine Satz, diese eine Frage, wo du dir denkst, nicht schon wieder. Das tut einfach weh und dann kippt die Stimmung. Genau darüber sprechen wir heute. Warum ist es so schwierig, mit der Kritik von Family und Friends umzugehen? Und die Kathi hat sich dazu bei uns gemeldet.
2: Ich finde es gerade voll spannend, was ihr besprecht, weil ich kenne das auch sehr gut. Und In meiner Familie kommen ständig Fragen wie, wann heiratest du endlich? Oder wann kriegen wir endlich ein Enkelkind?
1: Ah, man kennt es.
2: Ich merke, wie sehr mich das belastet und stresst. Mhm. Gleichzeitig traue ich mich aber nie wirklich was zu sagen. Also zu sagen, bitte hört's auf damit.
1: Ja, voll.
2: Wie reagiere ich da am besten drauf, ohne einen Streit auszulösen?
1: Boah, Kathi, sehr gute Frage. Ja. Und sehr schwierig, weil ich finde, es kommt auch immer so auf Setting an, oder? Wenn da jetzt 10 Leute am Tisch sitzen, wird es schwierig, sich da jetzt alleine zu verteidigen.
3: Ja, oder vielleicht gerade so eine wirklich ein Verwandtschaftstreffen, man sagt, dann, die sehe ich gar nicht so oft. Ja. Und da kommen ja auch oft ganz diese Floskeln. Ne? Also gerade bei Menschen, die ich gar nicht so oft sehe.
1: Ja, lohnt sich da, einen Streit anzufangen und denen das zu erklären? Oder denkst du einfach,
3: Also, Kathi, das ist ein ganz typisches Beispiel dafür, wie sehr persönliche Lebensentscheidungen von außen kommentiert werden. Mhm. Ja. Also, ich frage mich dann auch manchmal echt so, habt ihr nicht ein eigenes Leben? Braucht ihr meines zum Gossip?
1: Wäre auch eine gute Antwort, weiß ich nur nicht, wie es ankommt.
3: Ist die Frage, wenn man einen guten Selbstwert hat, kann man das ruhig mal ausprobieren. Ich glaube, dass sie baff sind und nichts mehr sagen können. Und ganz was Wichtiges vorweg, diese Fragen sagen oft mehr über die Erwartungen deiner Familie aus, als über deinen Lebensweg. Also da stecken häufig Vorstellungen dahinter, wie ein erfülltes Leben auszusehen hat. Und die sind oft von Generationen geprägt. Ja? Das heißt, wann man Kinder kriegen soll und wann man heiraten sollte oder dass man wie die Abfolge ist. Das ist für mich auch immer so was ganz Typisches. Zuerst braucht man quasi eine längere Beziehung, dann muss man vielleicht ein Haus bauen oder am besten noch
1: der
3: vorher
1: Heiratsantrag.
3: Heiraten.
1: Genau.
3: Haus bauen, Hochzeit und dann Kinder. Also das ist
1: so spannend,
3: sehr
1: weil das ist zum Beispiel für mich alles gar nichts.
3: Ja.
1: Ich habe immer gewusst, mein Leben wird anders ausschauen als das. Und das jemandem zu erklären, der diese Vorstellung hat oder einer ganzen Generation, die damit aufwächst, schwierig.
3: Ja, also da ist halt auch die Frage, wenn ich das gut in mir integriert habe, dann wird es mich vielleicht auch gar nicht so treffen. Ne? Und muss ich es immer erklären? Vielleicht muss ich es ja gar nicht erklären. Ich kann es ja auch einfach mal so hinstellen. Ich muss mich nicht erklären.
1: Also einfach sagen,
3: das ist mein Leben.
1: Punkt. Gespräch beendet, Stimmung
3: Gespräch
1: auch.
3: Beendet. Warum? Ich muss ja deswegen nicht böse sein.
1: Nein, stimmt ja.
3: Also ich kann ja trotzdem gut drauf sein, mir darf es ja gut gehen, auch wenn andere vielleicht mal vor den Kopf gestoßen sind. Also ich bin ja nicht verantwortlich für deren Gefühle. Und wenn du darauf reagieren möchtest, liebe Kathi, kann es helfen, nicht in eine Rechtfertigung eben zu kommen oder zu gehen, sondern auch wirklich ruhig bei dir zu bleiben. Zum Beispiel mit einem Satz wie, ich weiß, dass dir das wichtig ist, für mich passt es gerade so, wie es ist. Das wäre was sehr Freundliches. Mhm. Das ist klar, aber
1: hast jetzt alle Stimmungen? Hier etwas Mittelfreundliches.
3: Genau. Weiß ich nicht, ob ich es immer so differenzieren kann.
1: Ja.
3: Das ist einfach auch eine klare Antwort, aber es ist nicht angreifend. Man nimmt den anderen wahr, okay, das ist jemandem wichtig, der Oma zum Beispiel, aber trotzdem darf ich mein Leben so leben, wie ich möchte. Und manchmal reicht es eben auch, das Thema nicht jedes Mal neu zu verhandeln, sondern sich innerlich einfach bewusst zu machen, ich muss nicht jede Erwartung erfüllen, nur weil sie ausgesprochen wird. Ich kann es auch einfach zur Kenntnis nehmen.
1: Mhm.
3: Ja, es sind die Erwartungen, die Gefühle auch von den anderen, die da auf uns einprasseln. Das heißt, wenn wir verstehen, dass viele Aussagen aus der Perspektive der anderen kommen, nimmt das oft schon wirklich so ein Stück von dieser persönlichen Wucht, also von dem, was auf uns aufprallt, auch wieder raus. Ja. Also
1: kann die vielleicht einfach mal so probieren.
3: Genau, und sich fragen, was steckt wirklich hinter solchen Aussagen.

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2: Warum machst du das so? Wann heiratest du endlich? Wann baust du ein Haus? Sätze, die du vielleicht von deinen Freunden oder der Familie kennst, da kommt die Kritik und die Stimmung kippt und du weißt nicht, wie du damit umgehen sollst. Ich bin's, Melli Tüchler. Ich bin hier mit unserer Psychotherapeutin Romana Gillé.
3: Hallihallo.
2: Romana, und ich würde gern wissen, was steckt eigentlich hinter solchen Aussagen?
3: Naja, wenn solche Aussagen kommen, dann schauen wir ganz automatisch sehr gerne auf uns selbst und auf die Frage, was stimmt mit mir nicht, habe ich was falsch gemacht. Aber genauso wichtig ist eigentlich die andere Perspektive. Also was bringt die andere Person eigentlich dazu, so etwas zu sagen? Viele Aussagen oder viele dieser Aussagen entstehen gar nicht aus einer klaren Bewertung von uns. Also es ist vielleicht oft auch gar nicht dieses Ansinnen des Gegenübers, dass sie uns bewerten wollen, sondern oft aus der inneren Welt der anderen Person heraus. Nur weil die eine Person vielleicht gerade ein Kind bekommen hat und damit total glücklich ist, oder weil halt die Omas sich austauschen, wie viele Enkelkinder es schon gibt und eine Oma hat vielleicht keine. Ja. Also diese innere Welt von meinem Gegenüber. Und das kann zum Beispiel Unsicherheit sein. Habe ich das vielleicht auch richtig gemacht? Oder hinterfragt sich die andere Person, mein Gegenüber, vielleicht auch selbst? Vielleicht gibt es auch so einen kleinen Wink von Neid, weil ich gewisse Dinge nicht machen konnte. Ja?
2: Das ist spannend. Ich habe da mal drüber nachgedacht bei zum Beispiel der jungen Generation. Ich möchte jetzt nichts unterstellen, aber
3: sag's
2: viele.
3: Grad du.
2: Ja, nein, aber viele sagen ja, sie lieben, was sie den Work, Travel, Lifestyle.
3: Ja.
2: Ich weiß, da redet die Richtige. Ich fliege nachher noch nach New York nach der Arbeit. Also ich versuche alles zu vereinen. Und von meinem Papa kommt oft der Satz, man muss mal was leisten, bevor man sich was gönnt im Leben. Und wir haben oft über diesen Satz gesprochen und dann habe ich mir auch mal gedacht, das war einfach eine andere Generation, aus der das kommt.
3: Ja.
2: Und er meint das wahrscheinlich gar nicht böse. Und ich glaube, ich wäre auch grantig, wenn ich mein Leben lang nur arbeite und dann kommt eine neue Generation und die, weiß ich nicht, chillen auf Bali und arbeiten von dort aus, da würde ich mir auch denken, das hat es zu meiner Zeit nicht gegeben und das ist nicht
3: die Norm. Diese
2: Möglichkeit
3: hatte ich gar nicht.
2: Ja.
3: Ja. Manchmal ist auch so ein bisschen das Bedürfnis von Menschen, vielleicht so die eigene Sichtweise zu bestätigen, weil es so eine eigene Unsicherheit gibt dahinter. Ja? Führe ich mein Leben auch richtig? Ja?
2: Mhm.
3: Und wie du schon angesprochen hast, einfach diese unterschiedlichen Generationen mit den unterschiedlichen Werten oder Lebensrealitäten, die da auch aufeinandertreffen. Es hat sich halt in den letzten Jahren oder gerade auch in der Corona-Zeit, nach der Corona-Zeit total viel verändert an Überlegungen, an Themen, mit was man sich beschäftigt. Es gibt Themen, die bleiben gleich und es ist immer wie so ein Pendel, was hin und her geht. Aber es gibt halt auch Themen, die sich total verändern, weil unsere ganze Technik sich auch so verändert hat, das hat es halt auch damals nicht gegeben. Ja, das muss man halt schon auch sagen.
2: Und innerhalb von kürzester Zeit nämlich.
3: Ja,
2: wenn
3: genau.
2: Jetzt zum Beispiel drei Generationen am Tisch sitzen,
3: ja.
2: Was sich da getan hat, wie unterschiedlich für jeden das Leben ist oder auch die Rolle der Familie, der Frau.
3: Genau. Oder dass sich halt, weiß ich nicht, auch Paare mal dafür entscheiden, vielleicht eben keine Kinder zu bekommen.
2: Mhm.
3: Ja? Oder es vielleicht gar nicht möglich ist. Ich meine, auch dieses Thema haben wir. Ja? Und gerade bei den Themen wie Beziehung, Kinder oder Lebensentscheidungen gibt es ganz selten die eine richtige Lösung. Aber viele Menschen haben eben das Gefühl, dass ihr Weg der richtige ist und geben das dann ganz ungefiltert weiter, weil es ihnen vielleicht gerade gut geht und sie das natürlich fürs Gegenüber auch möchten. Obwohl sie sich gar nicht überlegen, wie geht es denn dem Gegenüber? Vielleicht ist das ja auch glücklich so, wie es lebt. Ja?
2: Also vielleicht mal drüber nachdenken, bevor man so eine Aussage raushaut. Was macht das vielleicht mit dem Gegenüber?

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2: Ein Thema, bei dem heute sehr, sehr viele mitsprechen können, wie ich in den Nachrichten lese. Wir sprechen über die Kritik von Family and Friends und warum drüberstehen oft sehr, sehr schwierig ist. Gerade bei Aussagen am Familientisch, die wirklich wehtun. Und Romana, der David hat sich gemeldet.
3: Ach, schön.
2: Er hat geschrieben, ich bekomme oft ungefragte Kommentare zu meinem Lebensstil oder meinen Entscheidungen. Soll ich das mal ansprechen oder es einfach lassen?
3: Ah, ganz was Wichtiges, warum sozusagen dieses Drüberstehen vielleicht auch nicht immer funktioniert. Also David, ich würde sagen, es ist weniger eine Entweder-Oder-Frage, sondern eher eine Sowohl-als-auch. Drüberstehen im Sinne von, ich lasse es gar nicht an mich ran, funktioniert meistens nicht ganz dauerhaft. Aber du musst auch nicht jeden Kommentar sofort ansprechen. Eine hilfreiche Frage kann sein, zum Beispiel, wie oft passiert das und wie sehr belastet es mich wirklich? Wenn es dich immer wieder beschäftigt oder verunsichert, dann ist es ein Zeichen, dass es sich lohnt, es anzusprechen. Wenn es eher einzelne Situationen sind, kann es auch reichen, innerlich eine klare Haltung dazu zu entwickeln. Wichtig ist, dass man nicht aus dem Impuls heraus zu reagieren, sondern bewusst zu entscheiden, ist mir das gerade wichtig genug, um es zum Thema zu machen oder eben auch nicht.
2: Das ist gut, weil wenn man es zum Thema macht, wird es wahrscheinlich eine möglicherweise tiefere, anstrengendere Erklärung, die aber wichtig sein kann, dass es nicht immer wieder kommt.
3: Genau. Also es ist einfach auch so, dass das viele auch rational verstehen und eben dadurch ja auch drüber stehen wollen, ne? Und auch verstehen, okay, das sagt jetzt mehr vielleicht über das Gegenüber aus, dass diesen Satz oder diese Sätze sagt, aber trotzdem bleibt manchmal dann das Gefühl. Und wenn das Gefühl auch bleibt, dann kommt es oft eben so der Gedanke, ich müsste einfach lernen, drüber zu stehen. Und das ist leichter gesagt als getan, das weiß man ja auch. Weil das Problem ist, dass die Emotionen nicht nach einem Prinzip funktionieren von ich entscheide das jetzt,
2: und dann
3: dass
2: ist
3: mich das
2: so
3: nicht trifft.
2: Ja, schön wär's.
3: Wenn uns was berührt, dann reagiert natürlich unser emotionales System schneller als unser Verstand. Das sind dann oft auch so Dinge, wenn man in Konflikten Sachen sagt, die man dann halt nicht mehr zurücknehmen kann und die einem aber wieder leid tun. Weil unser Verstand kann das in diesem Moment gar nicht so schnell einordnen. Das heißt, wir wissen vielleicht, dass ein Kommentar unfair oder unpassend ist und fühlen uns trotzdem ziemlich getroffen. Ja.
2: Kennen wir, glaube ich, alle.
3: Ja, und wenn wir dann versuchen, das Gefühl wegzudrücken, passiert oft das Gegenteil. Es bleibt länger, es wird stärker und taucht später einfach wieder auf, beziehungsweise intensiver auf, zum Beispiel in Form von Grübeln oder Selbstzweifeln. Das heißt, es geht nicht darum, alles auszuhalten, sondern bewusst zu wählen, womit wir uns auseinandersetzen wollen.
2: Voll gut, da einfach mal drüber nachzudenken und dann geht man vielleicht auch ein bisschen vorbereiteter ins nächste Familienfest oder
3: genau.
2: Essen mit den Freunden.
3: Genau, und wenn du magst, Melli, kann ich dir natürlich auch noch sagen, wann es sinnvoll ist, was anzusprechen.
2: Natürlich will ich das wissen.
3: Und wann es vielleicht gesünder ist, auch Abstand zu halten.
2: Reden wir gleich drüber.
3: Gesünder ist, auch Abstand zu halten.
2: Reden wir gleich drüber.

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2: Du sitzt mit deinen Freunden beim Abendessen, alle haben vielleicht schon Kinder und dann bekommst auch du diese Frage, die du gar nicht hören willst. Na, wann ist es bei dir soweit? Wir sprechen heute über genau diese Themen und Sätze, über Kritik von Family and Friends und warum es oft so schwer ist, da drüber zu stehen. Ich bin Melli Tüchler, ich bin hier mit unserer Psychotherapeutin Romana Gilli.
3: Hallihallo.
2: Romana, ich glaube, wir kennen das alle. Und auch die Nina kennt das. Eine Hörerin hat sich bei uns gemeldet.
4: Hi, da ist die Nina. Mein Vater gibt mir ständig das Gefühl, als Erwachsene zu versagen und nichts aus meinem Leben zu machen, weil er immer wieder so stichelnde Kommentare setzt, so wie das, was ihr heute besprecht, und ich mich dann immer ganz schlecht fühle. Gleichzeitig ist es so, dass mein Vater sehr sensibel ist, wenn man ihn kritisiert, und wenn ich etwas sage, habe ich Angst, ihn zu verletzen oder die Stimmung kaputt zu machen, weil er dann sehr schnell gekränkt ist und fertig ist, und das will ich natürlich auch nicht. Wie setze ich da Grenzen, ohne in Schuldgefühlen zu vergehen und gleichzeitig ohne meinen Vater zu verletzen? Er meint es vielleicht gar nicht böse, aber es ist bei mir halt, es tut wirklich weh, diese Kommentare.
2: Ah, gar nicht so einfach.
3: Ja. Also ich würde es mal so in zwei Teile auch aufteilen, liebe Nina, weil was ich so rausgehört habe, ist die Angst vor der Reaktion und andererseits aber auch Schuldgefühle.
2: Okay.
3: Wenn wir jetzt so bei der Angst vor der Reaktion bleiben, also das, was die Nina auch beschreibt, kennen wahrscheinlich ganz viele, das Gefühl, wenn ich etwas sage, mache ich es nur schlimmer. Also was ganz was Typisches. Ja. Ich lass lieber, weil dann wird es nur schlimmer. Und da steckt ganz oft ein innerer Konflikt dahinter. Auf der einen Seite das Bedürfnis, für sich einzustehen, und auf der anderen Seite der Wunsch, die Beziehung nicht zu gefährden. Und beides ist eigentlich total verständlich.
2: Und beides ist urwichtig.
3: Ja, genau. Wichtig ist vielleicht zu sehen, du bist nicht automatisch verantwortlich für die Stimmung eines anderen Menschen. Also wir können auch oft die Gefühle von anderen nicht verändern, auch wenn wir es glauben, ne, so das typische Aufheitern. Aber wenn jemand sich entscheidet, in einem Gefühl drinnen zu bleiben, dann haben wir da auch keine Chance, ihn rauszuholen, oder wenn jemand etwas nicht verändern möchte oder sein Gefühl nicht verändern möchte. Du kannst respektvoll und ruhig etwas ansprechen, und trotzdem kann es sein, dass dein Gegenüber das nicht sofort gut aufnimmt. Und das bedeutet nicht, dass du etwas falsch gemacht hast. Und das ist, glaube ich, was Wichtiges, gerade so in Bezug auf diese Angst vor einer Reaktion. Da hilft halt manchmal ein gedanklicher Perspektivenwechsel. Ja, also ich versuche, meine Perspektive zu verändern. Nicht, wie vermeide ich, dass es unangenehm wird, sondern wie kann ich ehrlich sein und gleichzeitig respektvoll bleiben. Viele Menschen kennen das ja, dass sie eben sich so in zwei Extreme vielleicht auch bewegen. Entweder sie sprechen sofort was an, oft auch sehr emotional.
2: Ja, da würde ich jetzt mal die Hand heben. Das platzt dann raus, da sind so viele Gefühle, und dann tut man dem Gegenüber weh, aber weil man schon so lange drin hält.
3: Das steckt so hoch im Hals, und da muss raus, ne?
2: Es ist nicht immer gut.
3: Ist nicht immer gut, ja. Oder Menschen, die halt gar nichts sagen und das dann mit nach Hause nehmen, und beides kann einfach auf Dauer total anstrengend sein. Ja, das heißt, was vielleicht so ein bisschen Orientierung geben kann, dass man einen Schritt dazwischen einbaut, nämlich sich selbst kurz zu sortieren. Mhm. Also sich selbst zu fragen, was genau hat mich gerade gestört? Geht es mir um die Beziehung oder geht es mir jetzt gerade um meine Grenzen? Ja, muss ich die vielleicht auch verteidigen? Und was brauche ich gerade eigentlich? Wäre das Verständnis oder dass mir jemand zuhört oder einfach nur annimmt, oder dass ich wirklich auch mal sage, so nicht, und eine Grenze ziehe. Das heißt, wir wären jetzt so beim zweiten Teil, da kommen auch so die Schuldgefühle. Ne?
2: Ja.
3: Ja, also auch Nina, ganz ehrlich, Schuldgefühle können am Anfang trotzdem auftauchen, auch wenn man eben Grenzen setzt, vor allem dann, wenn man es nicht gewohnt ist,
2: oder? Wenn man es nie macht und das jetzt das erste Mal probiert.
3: Für sich selbst einzustehen. Ja. Das heißt, das Ziel ist nicht unbedingt, keine Schuldgefühle zu haben, sondern zu lernen, sie einzuordnen. Oft bedeuten sie nämlich nicht, ich mache etwas falsch, sondern eher, ich mache etwas anders als bisher. Und das kann, und da gerade auch wenn man etwas anders als bisher macht, dann sind Menschen oft irritiert. Ja? Also auch natürlich ist dann vielleicht der Papa oder die Freunde oder so irritiert, wenn ich plötzlich etwas verändere und nicht immer alles auf mich einprassen lasse und einfach nach Hause gehe und dann traurig bin.
2: Wird mal auf Widerstand stoßen, aber es wird wichtig sein, weil sonst wahrscheinlich dasselbe immer wieder passiert.
3: Genau. Das heißt, ich verändere etwas, ich mache mal was anders, als ich es bisher gemacht habe. Und das kann sich am Anfang natürlich total ungewohnt anfühlen. Aber trotzdem, vielleicht auch für dich so ein Gedanke, vielleicht eine Grenze ist kein Angriff auf den anderen, sondern ein Schutz für sich selber. Wenn wir es aus dieser Perspektive sehen und da auch einen Realitätscheck machen, ich muss mich selbst auch schützen oder ich darf mich selbst auch schützen, dann kann es schon mal helfen, dass man vielleicht auch eine Grenze setzen
2: darf. Das ist ein voll schöner Satz zum Merken.
3: Gefällt er dir? Es freut mich. Ja. Und das heißt, man darf sich schlecht fühlen und trotzdem das Richtige für sich tun. Ne? Auch wenn es sich am Anfang also ganz komisch anfühlt oder auch als ob es nicht richtig wäre. Man muss aber erst lernen, das auch wieder umzusetzen. Ja? Und da eben auch wirklich für sich einstehen und vielleicht Grenzen zu setzen.
2: Was zum Üben für die
3: nächste
2: Feier.

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2: Kritik von Familie und Freunden. Ein Thema, das uns alle betrifft und deshalb sprechen wir heute drüber. Ich bin's, Melli Tüchler. Ich bin hier mit unserer Psychotherapeutin Romana Gili.
3: Hallihallo.
2: Und Romana, ich möchte das Thema von vorhin nochmal aufgreifen. Wie schaffe ich es, meine Grenzen zu setzen?
3: Ja, das ist ganz ein schwieriges Thema natürlich und das kann ich auch gut nachvollziehen und ein bisschen kenne ich dich ja auch schon.
2: Mhm. Das ist nicht so leicht, weil man will den anderen auch nicht verletzen.
3: Genau, und man will nicht, sobald ich was sage, wird es unangenehm oder es eskaliert und deshalb bleiben ja auch ganz viele einfach still. Und obwohl innerlich eigentlich schon längst eine Grenze überschritten worden ist. Und ich glaube, ganz wichtig ist einfach wirklich zu wissen, Grenzen setzen bedeutet nicht, dass wir laut oder hart werden müssen.
2: Okay.
3: Ja, ich habe da so einen Begriff für mich entwickelt, nämlich freundlich bestimmt. Ja, ich kann freundlich bestimmt sein. Also wirksame Grenzen sind oft wirklich ruhig, klar und sehr schlicht. Und das Entscheidende ist, sie brauchen keine lange Erklärung. Wir kommen oft ins Rechtfertigen hinein und wollen uns verteidigen. Und genau da ist ja schon so ein kleiner Hinweis, Achtung, wenn ich ins Verteidigen rutsche, warum muss ich mich denn verteidigen? Ich darf eben auch einfach eine Grenze setzen, eine Meinung haben und sie muss nicht immer für alle anderen passen. Ja? Und das Spannende ist, wenn Gefühle im anderen ausgelöst werden, dann habe ich vielleicht auch irgendwo einen Punkt erwischt, was ich natürlich nicht möchte. Aber da muss sich das Gegenüber dann was überlegen. Ja? Konkret vielleicht zur Umsetzung. Das können bei so Grenzen ganz einfache Sätze sein wie, ich möchte darüber gerade nicht sprechen. Das fühlt sich für mich nicht stimmig an. Ich sehe das anders und das ist okay für mich. Ohne eine Diskussion, ohne eine Rechtfertigung. Wer sich rechtfertigt, lädt natürlich zu so einer Diskussion auch ein.
2: Dann ist es so wie ein Ping-Pong-Spiel, immer hin und her wahrscheinlich. Ja.
3: Genau, und wer klar bleibt, der setzt eben auch eine Grenze. Ja. Und was vielleicht einfach so ein Realitätscheck sein kann, was man auch wissen muss, Grenzen wirken oft nicht beim ersten Mal. Also ganz ein klarer Hinweis. Kennst
2: und
3: du das vielleicht?
2: Ja. Aber ja. Ich verstehe es, weil wenn das Gegenüber das auch nicht gewohnt ist, dass man das jetzt macht, dann wird das halt immer wieder aufkommen, bis man das irgendwann mal...
3: Genau. Und wie gesagt, Grenzen sind oft wirklich ruhig und klar und das Umfeld braucht immer wieder Wiederholung, nicht weil wir uns nicht gut genug ausdrücken, sondern weil sich das Gegenüber einfach erst dran gewöhnen muss.
2: Also, Übung für nächste Woche, Hausübung, Grenzen setzen.
3: Freundlich und bestimmt.
2: Freundlich und bestimmt. So.

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2: Diese nervigen Sätze bei der Familienfeier. Wann bekommst du Kinder? Wieso hast du keinen Freund? Und so weiter. Du kennst das bestimmt. Wie geht man damit um? Wie setzt man seine Grenzen? Darüber sprechen wir heute. Und die Lisa hat sich gemeldet. Sie schreibt, ich habe ein Familienmitglied, dessen Verhalten mir oft so unangenehm ist, vor allem vor anderen. Ich schäme mich richtig, obwohl ich ja nichts dafür kann. Gleichzeitig habe ich ein schlechtes Gewissen. Darf ich mich da überhaupt abgrenzen?
3: Schwierige Situation.
2: Romana, was sagt eine Psychotherapeutin da dazu?
3: Schwierige Situation, herausfordernde Situation. Ich muss dazu sagen, mir war das letztens tatsächlich, da fällt mir gleich eine Situation ein, das war mir fast unangenehm. Da war eine ältere Mutter schon, die einfach auch etwas präsentiert hat und ihr Sohn, der sozusagen das Unternehmen leitet. Und ihm war das so peinlich, wie einfach da die Mutter auch gesprochen hat. Und okay. Mir war es peinlich, dass ihm peinlich war.
2: Oh mein Gott, das heißt, das war allen unangenehm.
3: Ja, oh, weil das wäre sonst niemandem, ja, und es wäre niemandem aufgefallen und es hat auch nicht gestört, aber es war einfach ersichtlich, dass ihn das nervt. Ja. Ah. Aber zurück zu Lisa. Ist mir nur gerade eingefallen. Also es ist ein sehr sensibles Thema, weil da zwei Gefühle gleichzeitig da sind. Scham nach außen und die Loyalität nach innen. Und das kann einfach total belastend sein. Ganz wichtig ist vielleicht dieser Gedanke, du bist einfach nicht verantwortlich für das Verhalten eines anderen Menschen, auch nicht, wenn es deine Familie ist. Und dieses Gefühl von Scham entsteht oft, weil wir uns ganz unbewusst mit dem Verhalten der anderen Person identifizieren. Also das heißt, wir nehmen es ja dann auf unsere Kappe, als ob wir etwas dafür könnten oder als ob wir dafür verantwortlich wären. Also so, als wird das was über uns aussagen, aber das tut's einfach auch nicht. Ja? Und ja, liebe Lisa, du darfst dich abgrenzen, nicht gegen die Person, sondern für dich selbst. Ja, also in diesen Situationen. Das kann innerlich sein, aber auch ganz konkret, indem du Situationen zum Beispiel verlässt oder dich nicht in alles hineinziehen lässt. Ja, ich glaube, das ist was ganz was Wichtiges, da für dich selber eine Strategie zu finden. Aber du musst dich deswegen nicht von einer Person auch komplett zurückziehen oder auch nicht mehr bei ihr sein. Ja.
2: Sehr guter Tipp.
3: Ja, genau. Also schwierige Situation, aber danke Lisa. Ich glaube, das kommt manchmal vor.
2: Du sprichst sicher vielen aus dem Herzen.
3: Ich glaube, das gibt es auch bei Freunden tatsächlich. So dieses ein bisschen Fremdschämen, gerade wenn man irgendwo unterwegs ist oder eine Meldung geschoben wird, wo man sich denkt, die finde ich jetzt.
2: Ich habe auch eine Person im Freundeskreis, wenn wir unterwegs sind bei irgendeinem Event oder so, der fängt überall an mitzureden beim Nachbarstisch und dann weiß er immer irgendwas besser und ich denke mir oft so, bitte, lass die Leute in Ruhe. Also,
3: ja, oder wenn jemand den anderen ausbessert.
2: Ja. Das machen wir nicht.
3: Ich habe viele Lehrer in meinem Umfeld und da kenne ich das. Ja, also.
2: Grenzen setzen haben wir heute gelernt.

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2: Die erste Mental Health Talkshow Österreichs. Heute zu einem Thema, das ganz, ganz viele beschäftigt. Und Anlass war eine E-Mail von der lieben Lisa. Sie schreibt, liebes Psychotalk-Team, ich bin Mama eines 2-jährigen Sohns und liebe ihn über alles. Gleichzeitig merke ich, wie sehr mich die Kommentare aus meinem Umfeld verunsichern. Egal ob Familie oder Freunde, ständig höre ich Dinge wie, du verwöhnst ihn zu sehr, du musst strenger sein. So tanzt er dir irgendwann auf der Nase herum. Und die Lisa wollte von uns wissen, wie geht man mit solchen Kommentaren um? Danke also, dass du uns eine gute Idee für diese Sendung geliefert hast.
3: Also ich glaube, da steckt auch ganz, ganz viel drinnen, was wir heute ja schon besprochen haben. Und ich hoffe, dass da schon einiges auch dabei war für dich, liebe Lisa. Was ich ganz stark einfach bei dieser Mail auch mitbekommen habe, ist die Mischung aus Liebe, Verantwortung und gleichzeitig ganz viel Verunsicherung. Also dieses Gefühl, ich gebe mein Bestes und trotzdem zweifle ich dann an mir.
2: Ja, aber weil das Umfeld einen doch irgendwie zweifeln lässt, höre ich
3: ja,
2: daraus aus der Mail auch.
3: Genau, und das passiert oft, gerade wenn von außen viele unterschiedliche Meinungen auf uns einwirken. Gerade bei einem so sensiblen Thema wie Elternschaft gibt es ganz viele unterschiedlichste Vorstellungen davon, was richtig oder falsch ist. Also ich finde es immer sehr spannend, dass gerade wenn es da um Erziehung geht oder um eben auch, wie gestalte ich mein Leben als Familie, ganz, ganz viele unterschiedliche Meinungen gibt. Ja? Und irgendwie hat auch, glaube ich, jeder dieses Bedürfnis, sein eigenes zu rechtfertigen, sich vielleicht auch zu verteidigen, weil man immer glaubt, das eigene ist das Richtige oder man gibt ja auch sein Bestes und das wird auch so sein, dass das für einen selbst das Richtige ist. Aber leider haben dazu viele, viele, viele, viele Menschen auch eine eigene Meinung, wie sie was anders machen würden und wie sie etwas gestalten würden. Und natürlich redet sich es halt von außen immer leichter, als wie wenn man in Situationen steckt. Und wenn diese Stimmen halt auch immer wieder kommen, beginnt man irgendwann natürlich die eigene innere Stimme zu überhören. Und das ist auch diese Gefahr, wo man dann beginnt auch wirklich an sich selbst zu zweifeln. Ja. Und liebe Lisa, ich würde sagen, es geht weder darum, eine dickere Haut zu bekommen, noch nur darum, alles anzusprechen, sondern es geht wirklich darum, wieder mehr Sicherheit dass wir schauen, dass du auf dich schaust und wieder mehr Sicherheit entwickeln darfst in dir selbst, ja, und das auch in dir selbst wieder zu finden. Das kann auf 3 Ebenen passieren.
2: Okay.
3: Erstens, ja, dir bewusst zu machen, warum du die Dinge so machst, wie du sie machst. Einfach um diese eigene Haltung zu stärken. Zweitens, du entscheidest, welche Stimmen für dich wirklich relevant sind und welche nicht. Das heißt, welche dürfen in das eine Ohr rein und in das andere Ohr rausgehen.
2: Einfach auf Durchzug schalten.
3: Genau. Und über welche möchte ich einfach auch nachdenken, weil sie vielleicht wirklich Meinungen haben könnten, wo man selber wieder was verändern könnte und dann auch drüber reflektiert und vielleicht auch wirklich Schlüsse zieht, die hilfreich sein können. Ja? Und drittens, dir kleine, klare Sätze zurechtlegen für Situationen, in denen du etwas sagen möchtest. Nicht in der Diskussion, sondern eben als Orientierung für dich selber auch. Und so konkrete Beispiele könnten sein, also ganz leichte Antworten auch, ich mache das so, wie es sich für uns gut anfühlt. Oder danke für deine Meinung, ich habe mir das dazu schon Gedanken gemacht. Manchmal reicht auch einfach ein innerer Satz mit, ich darf meinen eigenen Weg gehen, auch wenn andere ihn anders sehen oder ihn sich anders für mich vorstellen.
2: Aber es ist okay so.
3: Ja. Und was einfach ganz, ganz wichtig ist oder ich auch ganz wichtig finde, die Zweifel, die auch beschrieben sind, sind kein Zeichen dafür, dass irgendwer was falsch macht oder die Lisa was falsch macht, sondern eigentlich ein Zeichen, dass ihre Kinder auch wichtig sind und das Handeln oder wie sie handelt auch wichtig ist. Also sie versucht ja wirklich einfach drauf zu schauen, was kann ich verändern, wie könnte ich was verändern oder muss ich was verändern. Das heißt, sie ist in der Reflexion drinnen und somit ist ja auch schon der erste Schritt, ich tue etwas und mir ist es wichtig, mir liegt es am Herzen, mit dabei. Ja. Und da ist es vielleicht auch wichtig, wir haben heute schon so ein bisschen gehört, na, sich irgendwie ich brauche eine dickere Haut, ich darf mir nicht alles so zu Herzen nehmen, ich darf
2: geht
3: nicht so emotional
2: nicht immer so in der
3: sein.
2: Theorie.
3: Genau, also Emotionalität übrigens ist auch eine Stärke, ja?
2: Ja.
3: Weil
2: ja,
3: man darf
2: ja,
3: fühlen
2: ja.
3: Und man darf alles fühlen.
2: Und das ist wichtig.
3: Und ich glaube, was Wichtiges, was wir vielleicht noch gar nicht so erwähnt haben, ist, dass Abgrenzung oder Grenzen setzen nicht bedeutet, dass mir jemand egal ist, ja? Sondern dass ich auch auf mich achte und mich auch berücksichtige. Ja, das heißt, ich muss nicht immer knallharte Brüche machen oder ich muss auch nicht immer Menschen vor den Kopf stoßen, weil, wie wir heute schon gehört haben, manchmal ist es ja tatsächlich so, dass das Gegenüber vielleicht gar keinen bösen Hintergrund hat, sich vielleicht auch gar nicht so viel überlegt, sondern irgendwo bei mir eine Kerbe erwischt wird, ein Punkt gedrückt wird, wo ich mir selber überlegen kann, okay, warum ist das so? Ja, warum tut mir das vielleicht auch so weh? Warum entsteht so eine Verletzung?
2: Ja? Das nehme ich so mit aus der heutigen Sendung, dass es nicht dieser Satz ist, sondern oft einfach das, was dahinter steckt oder ein Thema, das eh schon da ist oder die Beziehung zu der Person, wie sie sagt, warum kommt das jetzt so an? Und da einfach mal so drüber nachzudenken, so hey, warum ist das so oder warum verletzt mich das so?
3: Genau.
2: Danke für dein ganzes Wissen zu diesem Thema.

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